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3: Guten Morgen.
4: Guten Morgen.
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3: Bisschen schmuddelig wird das Wetter heute in der gesamten Energy-Region. Wir bekommen hier und da ein bisschen Regen und Gewitter und 15 Grad maximal. Wir schauen noch kurz, wie es jetzt aussieht. In Goifelden, da haben wir 3 Grad und in Erlenbach, da haben wir 4 Grad.
4: Wir schauen zusammen auf die Straßen und um die Uhrzeit scheint noch die ganze Energy-Region in den Betten zu liegen.
3: Wieso, ist nichts los?
4: Ja, es ist gar nichts los.
3: Gar nichts?
4: Nein, nein, nein, freie Fahrt. Falls ihr aber doch was seht, gerne her damit. 07141 99 03 4 mal die 5 und sonst machen wir hier weiter mit guter Musik. Das ist Michael Schulte und 5 AM.

0: 6.09 Uhr, ganz genau. 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Kiki, ich habe noch eine Frage. Ich habe dich heute gar nicht gefragt, wie du geschlafen hast eigentlich.
1: Ich habe mich schon gewundert, wann die Frage kommt.
0: Ich mache das jeden Morgen und jetzt ist es schon fast eine Stunde später, als ich das sonst normalerweise mache.
1: Ja,
0: deshalb,
1: gut.
0: Wie hast du geschlafen?
1: Ich bin um 9 ins Bett gelegen.
0: Boah, vorbildlich.
1: Also ja, und dann war es, ich glaube, das letzte Mal auf die Uhr geguckt habe ich so um 20 vor 10 oder so. Aber das sind ja immer noch stabile 5,5-6 Stunden Schlaf, die ich hatte.
0: Total.
1: Also deswegen heute bin ich richtig fit. Ich habe mich schon gefreut, dass du wieder mit am Start bist.
0: Ja.
1: Ich meine, du hast gestern gesagt, du hast den ganzen Tag geschlafen an deinem Urlaubstag. Mhm.
0: Und ich bin trotzdem gestern um 20 Uhr eingeschlafen.
1: Das ist so verrückt.
0: 19:30 sogar. Ja,
1: wow.
0: Der Vasen gibt und der Vasen nimmt.
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3: Hallo, ich bin Kerstin Mühlmann von den evangelischen Kirchen. Wie ist Gott eigentlich? Wie stellt ihr ihn euch vor? Als alten Mann mit Bart? Als gutes Gefühl? Wie die Sonne? Musik oder eine Wolke? Der Gott, an den Christen glauben, ist ja gleich drei

0: einmal. Vater, Sohn und Heiliger Geist. Ziemlich verwirrend, aber irgendwie auch cool. Gott ist ganz schön vielseitig. Er ist jung und alt zugleich. Einer, der über allem steht und trotzdem gelebt hat, wie wir auch. Der Angst kennt und Liebe, Hoffnung und Sorge. Der weiß, was Schmerzen sind und wie man schwarze Löcher erschafft. Der gutes Essen und Feiern mochte und bis heute Millionen Menschen inspiriert. Vertrauen in ihn, in sich selbst und ins Leben zu haben, zu lieben und zu versöhnen, neu anzufangen. Und jeden Tag neue spannende Facetten an ihm zu entdecken.
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0: 6.17 Uhr ganz genau. Ihr hört Energy Region Stuttgart und jetzt haben wir gute Nachrichten für euch.
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2: Und hier kommt eine Nachricht, die zeigt, dass es manchmal auch richtig gute News für den Geldbeutel gibt. Zumindest, wenn man gerade in Frankreich studiert. Dort hat die Regierung beschlossen, ab sofort gibt es das Mittagessen in der Mensa für nur 1 Euro. Und das Beste daran ist, das gilt jetzt wirklich für alle Studenten. Völlig egal, wie viel sie verdienen oder ob sie ein Stipendium haben. Für einen schmalen Taler gibt es da ein komplettes Menü mit Hauptspeise und natürlich auch Nachtisch. Und das Ganze sogar abends, wenn die Mensa da noch offen hat. Cool. Die französische Regierung lässt sich das Ganze satte 50 Millionen Euro kosten, damit niemand mit leerem Magen im Hörsaal sitzen muss. Und ich finde, das ist doch mal eine Ansage an die steigenden Preise.
0: Mega geil. Das ist in ganz Frankreich? Das ist in ganz Frankreich.
2: Komplett Frankreich.
0: Cool, geil, finde ich mega gut. Wer Energy am Morgen schon ein bisschen länger verfolgt, der oder die weiß, dass ich eine ganz große Schwäche oder ja doch schon eine Schwäche für leidenschaftliche Menschen habe. Ganz egal, wie absurd das Hobby ist. Ne? Wenn jemand Spaß an der Sache hat, dann hat er mich sofort glücklich gemacht damit. So wie jetzt eben auch Günther Fiebelkorn aus Bretten. Er ist leidenschaftlicher, Achtung, haltet euch fest, Kaffeemühlensammler.
2: Okay.
0: Und hat schon über 1200 Kaffeemühlen bei sich zu Hause stehen, in allen Formen und Farben und was ist da irgendwie so für Bemalungen gibt. Manche davon schon fast 150 Jahre alt. Und weil Günther eben so ein begnadeter Sammler ist, darf er jetzt sogar in einem Museum, also sogar im Museum Schweizer Hof in Bretten, eine kleine Ausstellung zusammenbauen aus eben vielen verschiedenen Kaffeemühlen. Und ich lehne mich jetzt weit aus dem Fenster und möchte jetzt nicht für alle Sammler sprechen, aber ich glaube, dass das schon ein ganz, ganz großer Traum ist, wenn man so ein großes Hobby hat, dass man das mit den Menschen teilen darf. Deshalb herzlichen Glückwunsch, Günther, dass du deine 1200 Kaffeemaschinen teilen darfst.

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10: Guten Morgen, es ist fast 7:30.
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10: Ein bisschen schmuddelig wird das Wetter heute in der gesamten Energy-Region. Wir bekommen hier und da ein bisschen Regen und Gewitter und 15 Grad maximal. Wir schauen aber noch kurz, wie es jetzt gerade aussieht. In Gelmosbach, da haben wir 4 Grad und in Obach, da haben wir auch 4 Grad.
11: Wir schauen zusammen auf die Straßen. A8 in Richtung Stuttgart zwischen Ulm-Nord und Märklingen läuft eine Unfallaufnahme auf der linken und der mittleren Spur. 3 Kilometer Stau braucht eine Viertelstunde länger. Ähnlich viel Zeit auf Einplan auf der 81 in Richtung Stuttgart zwischen Ilsfeld und Mundelsheim in kaputte Last. Hier ist die rechte Spur gesperrt. Und mit Corona gehen wir jetzt noch eine Runde in den Supermarkt. Ui, da sorgt eine Schoki aus der Energy-Region für Diskussionen.
12: Ja, es geht um Rittersport. Bei ein paar neuen Sorten ist plötzlich weniger drin, aber der Preis bleibt fast gleich. Mhm. Die Tafeln sehen zwar fast gleich groß aus, sind aber dünner geworden.
10: Okay, das hat Potenzial, die Mogelpackung des Jahres zu werden,
12: ja,
10: oder?
12: Ja, da gibt es auf jeden Fall sehr viel Kritik. Aha. Die Verbraucherzentrale spricht da von der sogenannten Schrinkflation, also weniger Inhalt zum gleichen Preis. Okay. Der Hersteller sagt dagegen, das ist eine komplett neue Produktlinie mit neuen Rezepten und extra Edelkakao. Außerdem würden viele bei der dunklen Schokolade eben lieber dünnere Tafeln mögeln.
11: Stichwort Mogelpackung, die ist doch 2025 auch ein Schokoladenhersteller gewesen, ne?
12: Ja, richtig erinnert. Da hatte die Milka Alpenmilchschokolade den ersten Platz gemacht. Da waren nur noch 90 Gramm drin statt 100. Wer sich den Titel 2026 sichert, das wissen wir dann erst Anfang nächsten Jahres.
10: Edelkakao.
12: Und dann kommt wohl bald neue Konkurrenz für die Deutsche Bahn. Das italienische Bahnunternehmen Italo will wohl ab übernächstem Jahr in Deutschland starten. Geplant sind Highspeed-Züge, die dann zum Beispiel München mit Berlin, Hamburg, Köln oder Dortmund verbinden könnten. Aber ob das wirklich klappt, das soll sich bis Ende des Monats dann entscheiden.
10: So, und ob das klappt, das werdet ihr hier

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3: Guten Morgen.
4: Guten Morgen.
3: Cordula, ich habe eine Frage an dich, und zwar, was ist dein Lieblingsritual an einem Feiertag?
5: Ausschlafen, frühstücken.
3: Nein, ich meine sowas wie, keine Ahnung,
5: Raclette, Vormittag.
3: Genau, heiliger Vormittag, Raclette essen an Silvester.
5: Ach so.
3: 12 Trauben essen, irgendwie sowas an Silvester. 1. Mai Bollerwagen.
5: Ja, 1. Mai Bollerwagen.
3: Ja.
5: Also ich muss sagen, ich komme aus einem kleinen Ort, Hofen, und da ist an Christi Himmelfahrt Gulaschfest. Das ist ein Ritual.
3: Das finde ich stark. Okay.
5: Also wer kommen möchte,
4: let's go.
3: Ich frage dich deshalb, weil wir beim Ranking der Woche diese Woche ein ganz ähnliches Thema haben, wenn nicht sogar dasselbe Thema. Und falls euch interessiert, was Kiki und meine Lieblingstraditionen an verschiedenen Feiertagen sind, dann bleibt jetzt auf jeden Fall dran. Wir quatschen drüber im Ranking der Woche direkt nach Ray, aber zuerst noch Tiffany Ares mit Vertigo.

0: 6.36 Uhr ganz genau. 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
0: Es ist wieder Dienstag und das bedeutet auch, dass es wieder Zeit ist für das Ranking der Woche. Meine und ich glaube, ich könnte auch schon mit Fug und Recht behaupten, unsere Lieblingskategorie bei Energy am Morgen, oder?
3: Ja, auf jeden Fall.
0: Super. Das bedeutet, wir machen das genau wie Florian Wirtz, der Fußballspieler damals. Er setzte die Kartoffel auf die 1. Wir setzen verschiedene andere Dinge außer die Kartoffel auf die 1, 2 und die 3. Und heute sind es, Kiki?
3: Feiertagstraditionen. Denn am Donnerstag ist ja bei uns Feiertag, beziehungsweise für viele auch Vatertag. Ja. Und ist ja eigentlich ganz schön, wenn man da mal kurz drüber quatscht, was wir da eigentlich für unsere Highlights halten.
0: Ganz
3: wie sieht es
0: genau
3: bei dir aus?
0: Ich habe eine neue entdeckte Feiertagstradition. Ich kannte, dass ich nicht kannte, dass ich sehr, sehr gut finde. Die kommt auf die 1. Da müssen wir noch kurz warten. Auf der 3, das ist erst seit ein, zwei Jahren bei uns so. Aber das war irgendwie so witzig beim ersten Mal, dass wir das immer so beibehalten haben. An Weihnachten gibt es bei uns Spaghetti Bolognese.
3: Oh, was?
0: Ja, das hat meine Mutter einmal gemacht, weil sie irgendwie keine Lust hatte, groß zu kochen und wir sehr wenig Leute waren. Und das kam so gut an, dass wir gesagt haben, das machen wir jetzt jedes Jahr.
3: Ah, stark.
0: Deshalb Spaghetti Bolognese an Weihnachten auf die 3. Was mache ich noch? Oh, ich esse immer 12 Trauben an Silvester.
3: Oh, sweet.
0: Eine für jeden Monat.
3: Ja.
0: Das auf die 2. Und auf der 1 war eine neu gewonnene Feiertagstradition, was ich lange nicht wusste, dass es das gibt. Bollerwagen fahren am 1. Mai.
3: Ich verstehe nicht, wie man das nicht wissen kann, weil es gibt so viele Feiertage in Deutschland, wo die Leute ihren Bollerwagen rauskramen.
0: Ich kannte das nicht. Ich habe das jetzt dieses Jahr das erste Mal in Besigheim bzw. Hessigheim gesehen. Habe mich total verliebt. War großartig. Habe ganz, ganz viel Spaß gehabt und möchte das nicht mehr missen. Deine Feiertagstradition, Kiki?
3: Auch bei der 3 bei mir Weihnachten, aber da ist es der heilige Vormittag und der Weihnachtsbaum zusammen, weil bei uns wird der traditionellerweise immer erst am 24. Dezember aufgestellt und auch da geschmückt. Und bei uns ist das ein Ding, dass die Leute dann auch zum Christbaum loben vorbeikommen.
0: Klar.
3: Dann würde ich sagen, auf der 2 ist bei mir auch 1. Mai, Vatertag, Bollerwagen, einfach laufen gehen, so einen schönen Tag mit Freunden und Family verbringen, finde ich super. Und auf der 1, ich muss es sagen, es ist Fasnet. Diese ganze Zeit vom 6. Januar bis hin zum Aschermittwoch, dass man sagt, okay, wir verkleiden uns, wir gehen raus, wir gehen auf Umzüge, wir vertreiben den Winter. Finde ich super. Mag ich auch, dass das hier im Schwäbisch-Alemannischen so groß ist.
0: Ja. Und schön, dass man das so zelebrieren kann. Geil!

0: Ja, mein Gott, soll auch egal sein. Was nicht egal ist, dass wir jetzt eine Runde Energy Radio Tabu zocken und dafür euch brauchen. Meldet euch doch bitte.
1: Ganz genau, Nummer ist die 0741 99 03 4 mal die 5. Ich gebe euch einen kleinen Tipp.
0: Mhm.
1: Jetzt schnell anrufen und dann ganz entspannt hier den Dienstagmorgen starten.

0: 6:51 ganz genau. 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Und gleich geht's weiter mit Alle Farben.
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0: Eine neue Runde. Energy Radio Tabu. Zockt mit uns die Alex aus Dettingen. Tech, hallo.
2: Guten Morgen.
3: Guten Morgen.
0: Du bist gerade im Auto. Wo fährst du hin?
3: Ich fahr gerade nach Kirchheim. Ich treffe mich mit einer Freundin auf einen Café.
0: Oh. Ah, wo geht's hin? Da genau in welches Café?
3: Ah, das ist ein Geheimtipp, aber ich werde es natürlich gerne sagen. Das ist das Buchcafé Aroma.
0: Okay.
3: Deine Zeichwerbung.
0: Aroma, alles klar. Hab's mir aufgeschrieben, geil, dann können wir direkt loszocken. Die große Frage ist nur, mit wem möchtest du hier zocken und keinen Kaffee trinken? Mit Kiki oder mit mir, dem Lallinger?
3: Komm, ich bin heute mutig mit dem Lallinger.
0: Oh. Das mit dem mutig nehme ich dir gar nicht übel.
2: Okay. Dann ziehe ich hier mal die Stoppuhr raus. Ihr habt 45 Sekunden Zeit und eure mutige Runde startet jetzt.
0: Das lege ich immer morgens um 6 Uhr im Urlaub schon an den Pool. Und reserviere.
3: Handtuch.
0: Ja, ganz genau. So nennt man immer die ganz großen Bewegbilder, die da immer im Kino kommen. Hollywood und dann noch das zweite Wort.
3: Hollywood. Weiter? Okay, keine Ahnung.
0: Wenn ich irgendwie einen Dübel in der Wand haben muss, dann muss ich vorher noch was machen?
3: Hämmern, Loch bohren.
0: Bohren, richtig. Die hat Haare, aber das sind keine richtigen Haare, sondern das sind so Reptilien, die machen Sss und das sind ihre Haare. Ist das Logo von Versace?
3: Weiter, keine Ahnung.
0: Kein Problem. Das sind diese Striche in hinter jedem Produkt drauf.
3: Hashtag.
0: Nee, Barcode wäre es gewesen.
3: Barcode.
0: Das davor wäre Medusa gewesen und das andere Blockbuster.
3: Okay, super.
0: Ja. Ey, aber es war eine mutige Runde, wie du es gesagt hast. 2 Punkte waren es, 3 hätten wir gebraucht. Hat leider nicht gereicht.
3: Alles gut, perfekt.

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4: 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Was sagt ihr über eure Stadt? Was magst du besonders in Freiburg?
5: Freiburg ist für mich bunt und naturnah.
6: Mir gefällt, dass in Freiburg Stadt, Kultur und aber auch Natur zusammen sind.
7: Also ich mag an Freiburg sehr, dass es eine offene und sehr bunte Stadt ist, dass hier Menschen leben aus verschiedenen Nationalitäten und auch viele BesucherInnen herkommen aus der Schweiz, aus Frankreich oder noch weiter her aus dem Ausland.
8: Also man kann sehr viel unternehmen. Wir waren vorhin in einem Café und ja, die Menschen sind sehr nett hier. Man hat viele Möglichkeiten.
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9: Guten Morgen, wir haben es kurz nach 7.
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9: Der ein oder andere Sonnenstrahl kann heute bestaunt werden, aber all in all ist es eher grau heute in der gesamten Energy Region und maximal 15 Grad bekommen wir auch noch oben drauf. Wir schauen noch schnell, wie es jetzt gerade aussieht. Auf der Waldau, da haben wir 4 Grad und in Straubenhardt, da haben wir 3 Grad.
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10: Wir schauen zusammen auf die Straßen. Auf der A8 in Richtung Stuttgart ist in der Ausfahrt Wendlingen ein Unfall passiert, deswegen auch da eine Ölspur, ein bisschen aufpassen. Auf der 81 in Richtung Stuttgart zwischen Zuffenhausen und dem Dreiglierenberg 5 Kilometer Stau, da dauert es circa 20 Minuten, bis ihr durch seid. Und mit Cordula schauen wir jetzt auf die Bahnsteige in der Energy-Region. Was ist denn da Neues?
11: In Kornwestheim und Stuttgart-Zuffenhausen sollen die Bahnsteige umgebaut werden, damit wir bald ohne Stufen und großen Schritt direkt in die S-Bahn einsteigen können. Jetzt kommt das Aber. Start ist erst 2028.
10: Oh, das ist zwei Jahren. Ein bisschen hin. Warum dauert das so lang?
11: In Zuffenhausen halten halt nicht nur S-Bahn, sondern auch andere Züge und das macht die Planung ein bisschen komplizierter. Außerdem muss vorher viel abgestimmt und geplant werden, bevor überhaupt gebaut wird. Unterm Strich trotzdem ein guter Schritt nach vorne, denn mehr Stationen in der Region Stuttgart sollen dadurch komplett barrierefrei werden.
10: Cool.
11: Und beim ESC, dem Eurovision Song Contest, ist heute das erste Halbfinale. 15 Länder sind mit dabei und die 10 Besten kommen dann ins Finale. Deutschland ist als eines der großen Geldgeberländer wie immer automatisch im Finale dabei. Trotzdem tritt Sarah Engels mit Fire heute schon mal auf und singt sich quasi warm. Lallinger, ich habe gestern schon Kiki gefragt, also jetzt dich, was ist deine Prognose, wo Deutschland landen wird?
9: Kannst du mir noch mal ganz kurz den Song von Sarah Engels sagen, zeigen?
11: Ja, klar.
9: Warte.
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11: Sie macht es ein bisschen ruhiger.
9: Also ich sag dir, wie es ist. Ob's für die Eins reicht, ich weiß es nicht.
11: Wir haben gestern auch gesagt, so Mittelfeld.
9: Ja, stabiles
10: ich
9: Mittelfeld.
10: Ich hoffe, sie zieht trotzdem noch die Pyrotechnik aus. Dann wird das Ding eine Einser-Nummer auf jeden Fall.
9: Lass mal reinhören.
12: I'm on fire.
10: Bisschen Feuer.
11: Wenn der Titel Feier heißt, muss das schon.
10: Ja, also eben. Feuer muss.
9: Ja, auf jeden Fall stabiles Mittelfeld.
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9: Guten Morgen.
10: Guten Morgen.
9: Dann gehen wir doch mal weg von Pyrotechnik und dem ganzen Hokuspokus. Wobei, Hokuspokus bleibt
10: ja
9: tatsächlich.
10: Ja, das ist ein gutes Stichwort.
9: Wir reden über eine Serie an Filmen, die ich noch nie gesehen habe, was die Welt aber erschüttern wird, dass ich diese Serie noch nie gesehen habe. Darüber sprechen wir gleich nach Sonny Federa, aber zuerst Mark Forster.

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0: 10 nach 7, ganz genau. 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Wir wünschen euch jetzt schon mal einen wundervollen Dienstagmorgen. Und wir reden jetzt über eine Sache, die ich noch nie gesehen habe. Und ich werde dafür regelmäßig gejudged hier in der Redaktion. Aber ja, es ist so, ich habe in meinem Leben noch nie Harry Potter gesehen oder gelesen. Ich habe den ersten Teil gesehen, gelesen, kann ich mich nicht richtig dran erinnern. Dann bin ich irgendwann auf Star Wars übergestiegen. Und bin ich wahrscheinlich der einzige Mensch in der gesamten Energy-Region.
1: Ja, ich glaube auch.
0: Aber es ist nun mal so. Und du hast aber erzählt, Kiki, da gibt es jetzt irgendwelche lustigen Neuigkeiten.
1: Ja, über voll. Aktuell wird ja die neue Harry Potter-Serie gedreht. Mhm. Also dieses ganze Universum wird jetzt auch als Serie verfilmt.
0: Ja.
1: Und stell dir mal vor, du kriegst da so einen super begehrten Job am Set und willst dir am letzten Tag zum Beispiel ein kleines Souvenir mitnehmen, sagen wir einen Zauberstab, und landest dann am Ende fast im Knast.
0: Hä,

0: Wieso das? Also klar, man klaut, aber wieso?
1: Ja, die Produktionsleitung bei HBO hat jetzt nämlich offiziell die Schnauze voll. Aha. Denen sind während den Dreharbeiten so viele Requisiten wie Kürbisse, Zauberbücher, Besen geklaut worden, dass sie zu extremen Mitteln greifen und verchippen jetzt alles, was da irgendwie rumliegt.
0: Ach, wie krass. Und also Mikrochips zum Beispiel im Besenstiel.
1: Ja, voll,
0: das ist ja
1: genau.
0: Wie bei, keine Ahnung, so Diebstahlsicherung im Supermarkt.
1: Unglaublich.
0: Stell dir mal vor, du läufst irgendwie aus dem Studio raus und plötzlich schlägt dann alles Alarm, weil du noch aus Versehen so einen Plastikkürbis unter der Jacke
1: ja,
0: hast.
1: Genau so. Und überall in diesem ganzen Studio hängen jetzt auch Warnplakate, so mäßig, wer klaut, fliegt.
0: Geil.
1: Die scannen auch jeden Abend das Inventar und als wäre das alles irgendwie so ein bisschen Fort Knox, ne?
0: Ja.
1: Und sogar bei eBay wird jetzt schon nachgeschaut, ob da irgendjemand von den Mitarbeitern zum Beispiel die Zauberstäbe versteigert.
0: Das ist wirklich irre. Aber mal, Kiki, Hand aufs Herz. Wir sitzen hier in einem Radiostudio voller Technik. Hast du hier noch nie schon mal was, ich sag mal, aus Versehen eingepackt? Sag's jetzt. Ich sag's auch nicht dem Chef, das bleibt unter uns. Ich sag nur sowas wie Energy-Kugelschreiber.
1: Also, ich besitze offiziell keinen eigenen Kugelschreiber mehr. Die gehören alle der Firma. Und mein Vorrat an Post-its zu Hause reicht vielleicht auch bis ins Jahr 2040, gebe ich zu. Aber das ist Bürogrundausstattung, ja? Also kein Diebstahl, würde ich sagen.
0: Ich weiß nicht, ob das deshalb kein Diebstahl ist. Aber ja, jetzt mal raus mit der Sprache, Leute. Was habt ihr schon mal auf der Arbeit mitgehen lassen? Bleibt natürlich alles anonym. Wir sagen es keinem weiter. Namen werden nicht weitergegeben oder sonst was. Aber wir können mal sagen, was ihr mal zufälligerweise habt auf der Arbeit mitgehen lassen. 0714199034 mal die 5.
1: Ja, war es vielleicht die Packung Kaffee, das Toilettenpapier in der Not oder vielleicht doch was Richtiges wie ein Locher oder das LAN-Kabel? Also, wir verpfeifen euch nicht bei den Bossen, versprochen. Wir wollen einfach nur die Story hören.
0: Richtig. Schickt uns deshalb eure Sprachnachricht hier ins Studio unter die 0714199034 mal die 5 und verratet uns, was habt ihr schon mal geklaut, ihr Langfinger?

0: 20 nach 7 und wenn wir jetzt gerade beim Bowling wären, dann würde jetzt ein Strike kommen.
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0: Der wäre aber auf unserem Scoreboard.
2: Ich weiß ja nicht.
0: Wir zocken eine Runde Fakt oder Fake. Das bedeutet, die Schlauste aus der Truppe Cordula ist zu uns ins Studio gekommen. Guten Morgen.
3: Guten Morgen.
2: Morgen.
0: Und du hast eine These dabei, die ist entweder Fakt, also wahr oder Fake, also gelogen. Und ja. Kiki und ich müssen erraten, von was es von beiden dann ist.
2: Ja, genau. Und ich sage heute, die NASA hat den Klettverschluss erfunden.
0: Die NASA hat einige gute Dinge erfunden.
2: Ja.
0: Frag mich nicht was, aber ich weiß, dass sie einige gute Dinge erfunden hat. Kannst du dir das vorstellen, Kiki, im Klettverschluss?
3: Ist schon ein Fall. Also ich habe mir jetzt gerade überlegt, in welcher Situation bräuchten die einen Klettverschluss? Und dann dachte ich mir, gut, im Weltall, alles fliegt rum,
0: genau,
3: um das schnell irgendwie an die Wand zu pappen. Also vielleicht nicht der Klettverschluss, den wir heute an den Schuhen zum Beispiel haben.

0: Ich habe keinen Klettverschluss mehr an den Schuhen.
1: Okay, ich möchte hier nicht dafür getouched werden, aber ja, okay. Weißt du, dass man das schnell irgendwie hinpacken kann, um es dann wieder abzunehmen
0: dann
1: oder
0: sagen
1: so?
0: Wir einfach, dann sagen wir Fakt?
1: Ja, Fakt.
2: Es ist aber...
3: Fake.
0: Wer hat's erfunden?
2: Der wurde von einem Schweizer Ingenieur erfunden, der bei einem Spaziergang Kletten an dem Fell seines Hundes bemerkt hat.
0: Ach, geil.
2: Unter dem Mikroskop hat er dann die kleinen Häkchen erkannt, die sich in Schlaufen verfingen. Und er entwickelte daraufhin dann dieses Haken- und Schlaufenband. Und die NASA, die machte aber den Klettverschluss populär. Zum Beispiel ist ein Klettverschluss verwendet worden, um Nasenkratzstäbchen in den Helm reinzumachen, zu befestigen.
0: Ach, damit man sich...
2: Genau, damit die Nase gekratzt wird. Also ja, die NASA hat es nicht erfunden, nur einfach Fame gemacht.
0: Wer hat es erfunden?
2: Die Schweizer.
0: Geil, aber es ist eine coole Geschichte, finde ich süß. Ja. Ist auch in Ordnung, dass wir den Punkt jetzt nicht mitgenommen haben. Eine Chance haben wir jetzt noch hier in der Sendung. Und das ist eure Chance, so ein bisschen abdancen. Usher, DJ Got Us Falling in Love.

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3: Go mache ich auch, ist einfach lecker. Weil ich finde, dass du den Geschmack irgendwie so besser hervorheben.
4: Butter unter Nutella finde ich geil, mache ich auch. Ja, ist ein Go, weil Butter ein Geschmacksverstärker ist und die Nutella hervorhebt.
5: Guten Morgen, es ist 7.31 Uhr.
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5: Ja, der Regenschirm, der ist heute nicht wegzudenken. Ihr werdet mit hoher Wahrscheinlichkeit nass, wenn ihr keinen dabei haben solltet. Und wir bekommen zudem noch maximal 15 Grad in der gesamten Energy-Region. Wir schauen noch kurz, wie es jetzt aussieht. In Metterzimmern, da haben wir 5 Grad und in Aldingen, da haben wir 2 Grad.
6: Wir schauen zusammen auf die Straßen. A5 in Richtung Basel. Zwischen Karlsruhe Süd und Baden-Baden eine Unfallaufnahme. Da ist nur die linke Spur frei. 11 Kilometer Stau und ihr braucht über eine Stunde, bis ihr da am Ende durch seid. Auch ein bisschen mehr Zeit ein Plan. Auf der 81 in Richtung Stuttgart zwischen Ludwigsburg Süd und dem Dreieck Leonberg 9 Kilometer Stau, da ein Plus von etwa einer halben Stunde. Und Cordula hat auch noch ein kurzes Update für uns aus der Energy-Region. Guten Morgen!
7: Morgen! Nach dem Hunter-Virus-Fall auf einem Kreuzfahrtschiff ist eine Kontaktperson aus Baden-Württemberg jetzt wieder zu Hause und in Quarantäne. Der Person geht's aber gut, keine Symptome und laut Gesundheitsministerium gibt's auch keinen Hinweis auf eine Infektion.
6: Hui, sehr gut. Aber wie geht man jetzt weiter damit um?
7: Also das Gesundheitsamt in der Region Stuttgart schaut da weiter genau drauf. Für alle anderen gibt es laut Behörden aktuell keinen Grund zur Sorge oder zu besonderen Maßnahmen.
5: Okay.
7: Und dann ist ja schon bald die WM in den USA, Kanada und Mexiko. Und da kommt natürlich auch wieder ein echter Klassiker zurück, das Panini-Sticker-Album. Mhm. Und das wird dieses Mal größer als je zuvor, denn die WM hat erstmals 48 Teams. Heißt, das ist das wohl dickste Sammelalbum aller Zeiten.
5: Ja, wahrscheinlich auch das teuerste, oder?
7: Ja, bestimmt. Insgesamt gibt es dann 980 Sticker. Ein Album kostet rund 2 Euro, ist ja noch okay,
5: ja.
7: Aber eine Tüte mit 7 Stickern, 1,50 Euro, also rein rechnerisch, landet man da bei 210 Euro. In echt aber ja deutlich mehr, weil immer ständig doppelte Sticker dabei sind. Also es kann bis zu ein Taui am Ende kosten.
5: Ja, aber das ist ja auch, guck mal, man zockt ja dann auch damit. Man tauscht ja auf dem Pausenhof und so weiter. Ich weiß nicht, ob ihr das mit diesem Klatschen früher gemacht habt.
8: Ja, ja, voll.
5: So, ne, da zockst du dir das auch alles.
7: Das ist das Geile, ja.
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5: Guten Morgen.
6: Guten Morgen.
5: Hey, ich mein's ernst, ne? Gib mir 5 Doppelte und ich mach dir das ganze Heft voll, wenn es sein muss.
6: Also, das ich würde sagen, ein kleines Maß an Selbstüberschätzung, was ich hier raushöre.
5: Ich überlege gerade vor allem, ob das rechnerisch überhaupt möglich wäre. Ich meine, also ich kann ja immer nur 1 gegen 1 spielen. Aber
6: gut, du müsstest halt ja einfach nur 900 Schieß mich tot mal gewinnen.
5: Das ist auch gar
7: kein guter Versuch.
5: Kein Ding für den King. Super. Ihr wisst ja gar nicht, wie ich drauf war in der Schule früher. Man hat mich auch den Klatscher genannt.
6: Okay.
5: Nein, ich kann Musik auf jeden Fall besser spielen. Kamerad, Hack Yourself haben wir jetzt für euch.

0: Guten Morgen, 7.40 Uhr ist es, immer die besten neuen Hits. Und ich muss es jetzt sagen, Lalinger, schön, dass du wieder da bist.
1: Ey, danke schön.
0: Es freut mich sehr, aber es ist nicht das beste Gefühl der Welt.
1: Okay.
0: Denn weißt du, was das beste Gefühl der Welt ist?
1: Mhm.
0: Endlich die Kohle für die Wohnung zurückbekommen.
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1: Ja, so wie die Wahrheit für mich tut, aber du hast schon recht. Es gibt nichts Geileres, als wenn die teure Rechnung für die neue Küche oder die neue, keine Ahnung, Ultra 4K Flatscreen Dolby Surround TV-Anlage plötzlich kein Loch mehr ins Konto reißt.
0: Und dass wir hier nicht das Ganze nur so dahin sagen, sondern auch wirklich durchziehen, das hört ihr am besten von denjenigen, die es schon erlebt haben. Wir haben da mal in unsere Mailbox reingehört und das ist das Feedback von uns.

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0: 7.47 Uhr ganz genau und eingefleischte Energy am Morgen-Fans wissen, was jetzt gleich passiert. Wir zocken nämlich eine Runde Stadt-Land-Energy und noch eingefleischtere Fans wissen aber auch, dass, naja, das können Kiki und ich nicht alleine zusammenspielen.
1: Ganz genau, wir brauchen eine dritte Person. Richtig. Und im besten Fall finden wir die unter euch. Ihr könnt jetzt durchklingeln. 0714199034 mal die 5 mit uns zocken. Ihr braucht gar kein Vorwissen, keine Ahnung, wie es funktioniert. Das ist super easy.
0: Ja, richtig. Das zocken wir jetzt gleich nach Teddy Swims mit Mr. Know-It-All. Ruft jetzt an.

0: 7.51 Uhr, ganz genau. Ihr hört Energy Region Stuttgart und damit immer die besten neuen Hits. Und gleich geht's weiter mit Felix Jehn.
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0: Eine neue Runde Stadt, Land, Energy. Zockt mit uns Sophia. Hallöchen.
2: Guten Morgen.
3: Guten Morgen.
0: Sophia, du bist mitten im Umzugsstress. Du musst uns jetzt erzählen, von wo nach wo du ziehst.
2: Es ist eigentlich Reutling zu Reutling. Das ist nicht das Schwere, aber 4 Jahre einzupacken ist eklig.
3: Boah, okay. Krass, ja.
0: Und du bist, also heute ist auch der Tag der Tage?
2: Nein, nein, nein, Quatsch. Das ist alles nur Vorbereitung.
3: Ah, okay. Wie viele Kartons sind es bisher?
2: Keiner.
0: Keiner?
2: Ich mache gerade den mentalen Plan.
3: Ah, okay. Ja, verstehe.
0: Perfektes Spiel, um weiter zu prokrastinieren, können wir jetzt hier starten. Wir zocken eine Runde Stadtland Energy. 4 Punkte sind zu knacken. Wir schauen mal, mit welchen Buchstaben.
1: Doch. T.
2: T wie Theodor.
0: T wie Theodor, das ist richtig.
2: Okay.
0: Perfekt. 30 Sekunden Zeit habt ihr. Kategorien kommen von Kiki. Und ich starte die Zeit jetzt.
3: Eine Stadt mit T.
2: Tokio, Tschechien und The Weeknd.
3: Wow, okay, ein Pizzabelag.
2: Thunfisch.
3: Eine Süßigkeit.
2: Weiter.
3: Ein Kosename.
2: Susi.
3: Das läuft im Fernsehen.
2: Weiter.
3: Etwas, das brennt.
2: Da ist Theke.
3: Das kennen wir aus der Schule.
2: Theater.
3: Summer must haves.
0: Und die Zeit ist abgelaufen. Also, erstmal, es gibt verschiedene Dinge. Erstmal bist du krass gut vorbereitet gewesen. Und ich würde dich niemals in meine Kneipe einladen, wenn Theken bei dir brennen.
2: Aber man weiß es nie. Ich komme aus der Gastro. Man erwartet viel.
3: Ja, okay.
0: So, und ich habe bei dir auch viel erwartet. Du wurdest nicht enttäuscht. Das waren 7 Punkte.
3: Wow.
2: Hey.

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14: Guten Morgen, wir haben es Punkt 8.
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14: Ein bisschen schmuddelig wird das Wetter heute in der gesamten Energy-Region. Wir bekommen hier

0: und da ein bisschen Regen und Gewitter und 15 Grad maximal. Wir schauen noch schnell, wie es jetzt gerade aussieht. In Knittlingen, da haben wir 5 Grad und in Löschgau haben wir auch 5 Grad.
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2: Wir checken gemeinsam die Straßen. A5 in Richtung Basel, zwischen Karlsruhe Süd und Baden-Baden. Eine Unfallaufnahme, nur die linke Spur ist da frei. 11 Kilometer Stau, dauert über eine Stunde länger. Etwa ein plus halbe Stunde gibt es auf der A81 in Richtung Stuttgart, zwischen Ludwigsburg Süd und dem Dreieck Leonberg. 9 Kilometer Stau und Stop and Go. Und Kollegin Kordler ist natürlich auch mit am Start. Guten Morgen.
3: Hello.
2: Und wir schauen jetzt gemeinsam, was heute sonst so in der Energy-Region abgeht, ne?
3: Ja, es ist tatsächlich soweit. Heute geht's im Landtag in Stuttgart wieder los. Die erste Sitzung nach der Wahl. Jetzt nehmen die neuen Abgeordneten ihre Plätze ein.
2: Was passiert da jetzt genau?
3: Also erstmal wird heute der Landtag offiziell eröffnet und das macht der CDU-Politiker Wolfgang Reinhardt, denn er sitzt schon am längsten im Parlament und darf deshalb was auch machen. Mhm. Danach wird ein neuer Landtagspräsident gewählt. Den Job soll Thomas Strobel übernehmen, bisher Innenminister im Land. Seine Stellvertreterin soll Muhterem Aras von den Grünen werden und morgen soll dann wie angekündigt Özdemir zum neuen Ministerpräsidenten gewählt werden. Mhm. Und dann schauen wir heute noch nach Cannes. Das internationale Filmfestival startet und damit auch der große Promi-Run über den roten Teppich. Mit dabei sind dieses Jahr auch 3 Filme aus dem deutschsprachigen Raum. Die kämpfen jetzt um die sogenannte Goldene Palme, einen der wichtigsten Filmpreise der Welt. Und preisverdächtig ist auch eine Aktion aus Nürnberg. Da wollen Bläser im Sommer einen irren Weltrekord aufstellen. In der Jakobskirche soll 72 Stunden am Stück Live-Musik gespielt werden, also wirklich 3 Tage ohne Pause. Da machen hunderte Musiker aus ganz Bayern mit, von Jugendlichen bis Senioren.
0: Aber nach 22 Uhr, da müssen die schon ein bisschen leiser spielen.
3: Ja, das stimmt.
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0: Guten Morgen.
2: Guten Morgen.
0: Stell dir mal vor, du wohnst neben dieser Kirche.
3: Oi, oi, oi, 3 Tage am Limit.
0: 3 Tage am Limit.
2: Ich würde mich freuen, wenn immer nur der böhmische Traum gespielt wird.
0: Aber halt 3 Tage am Stück Blasmusik neben dem Haus haben, das ist auch echt schlimmer als irgendwelche trampelnden Nachbarn oben über dir drüber oder sonst was oder schreiende.
2: Vielleicht sind die Nachbarn aber auch super supportive und bringen dann irgendwie Snacks und Getränke.
0: Oder die Bläser sind auch Nachbarn. Die sind alle in der Kirche. Könnte alles sein. Wir zocken jetzt aber erstmal Miles Smith mit Drive Safe.

0: 10 nach 8 und ihr hört Energy Region Stuttgart, aber es ist total egal.
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0: 8.17 Uhr, ihr hört Energy Region Stuttgart und damit immer die besten neuen Hits. Und gleich geht's weiter mit Dermot Kennedy.
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0: Es ist wieder Dienstag und das bedeutet auch, dass es wieder Zeit ist für das Ranking der Woche meiner. Und ich glaube, ich könnte auch schon mit Fug und Recht behaupten, unsere Lieblingskategorie bei Energy am Morgen, oder?
3: Ja, auf jeden Fall.
0: Super, das bedeutet, wir machen das genau wie Florian Wirtz, der Fußballspieler damals. Er setzte die Kartoffel auf die 1. Wir setzen verschiedene andere Dinge außer die Kartoffel auf die 1, 2 und die 3. Und heute sind es, Kiki?
3: Feiertagstraditionen.
0: Feiertagstraditionen.
3: Denn am Donnerstag ist ja bei uns Feiertag, beziehungsweise für viele auch Vatertag. Ja. Und ist ja eigentlich ganz schön, wenn man da mal kurz drüber quatscht, was wir da eigentlich für unsere Highlights halten.
0: Ganz
3: wie sieht
0: es
3: bei dir aus?
0: Ich habe eine neue entdeckte Feiertagstradition. Ich kannte, dass ich nicht kannte, dass ich sehr, sehr gut finde. Die kommt auf die 1. Da müssen wir noch kurz warten. Auf der 3. Das ist erst seit ein, zwei Jahren bei uns so. Aber das war irgendwie so witzig beim ersten Mal, dass wir das immer so beibehalten haben. An Weihnachten gibt es bei uns Spaghetti Bolognese.
3: Oh, was?
0: Ja, das hat meine Mutter einmal gemacht, weil sie irgendwie keine Lust hatte, groß zu kochen und wir sehr wenig Leute waren. Und das kam so gut an, dass wir gesagt haben, das machen wir jetzt jedes Jahr.
3: Ah, stark.
0: Deshalb Spaghetti Bolognese an Weihnachten auf die 3. Was mache ich noch? Oh, ich esse immer 12 Trauben an Silvester.
3: Oh, sweet.
0: Eine für jeden Monat.
3: Ja.
0: Das auf die 2. Und auf der 1 meine neu gewonnene Feiertagstradition, was ich lange nicht wusste, dass es das gibt. Bollerwagen fahren am 1. Mai.
3: Ich verstehe nicht, wie man das nicht wissen kann, weil es gibt so viele Feiertage in Deutschland, wo die Leute ihren Bollerwagen rauskramen.
0: Ich kannte das nicht. Ich habe das jetzt dieses Jahr das erste Mal in Besigheim bzw. Hessigheim gesehen. Habe mich total verliebt. War großartig. Habe ganz, ganz viel Spaß gehabt und möchte das nicht mehr missen. Deine Feiertagstradition, Kiki?
3: Auch bei der 3 bei mir Weihnachten, aber da ist es der heilige Vormittag und der Weihnachtsbaum zusammen, weil bei uns wird der traditionellerweise immer erst am 24. Dezember aufgestellt und auch da geschmückt. Und bei uns ist das ein Ding, dass die Leute dann auch zum Christbaum loben vorbeikommen.
0: Klar.
3: Dann würde ich sagen, auf der 2 ist bei mir auch 1. Mai, Vatertag, Bollerwagen, einfach laufen gehen, so einen schönen Tag mit Freunden und Family verbringen, finde ich super. Und auf der 1, ich muss es sagen, es ist Fasnet. Diese ganze Zeit vom 6. Januar bis hin zum Aschermittwoch, dass man sagt, okay, wir verkleiden uns, wir gehen raus, wir gehen auf Umzüge, wir vertreiben den Winter. Finde ich super. Mag ich auch, dass das hier im Schwäbisch-Alemannischen so groß ist.
0: Ja. Und schön, dass man das so zelebrieren kann. Geil!

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14: Guten Morgen. Wir haben es gleich 8:30.
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14: Ja, der ein oder andere Sonnenstrahl kann heute doch schon bestaunt werden, aber all in all ist es eher ein grauer Tag heute in der gesamten Energy-Region mit maximal 15 Grad. Wir schauen noch kurz, wie es im Detail aussieht. In Neckarweihingen haben wir 6 Grad und in Keltern haben wir 5 Grad.
16: Dann schauen wir zusammen auf die Straßen. A8 Richtung Stuttgart. Zwischen Kirchheim-Tech West und Esslingen Stop and Go dauert circa eine Viertelstunde länger, plus eine halbe Stunde auf der 81 vor dem Engelberg-Tunnel, also aus Heilbronn auskommt. Da etwa 9 Kilometer Stau. Und Kollegin Kordler ist am Start. Guten Morgen.
17: Guten Morgen.
16: Wir gehen jetzt nochmal schnell eine Runde in den Supermarkt und da sorgt eine Schoki aus der Energy-Region für Diskussionen.
17: Ja, es geht um Rittersport. Bei ein paar neuen Sorten ist plötzlich weniger drin, aber der Preis bleibt fast gleich. Die Tafeln sehen zwar fast gleich groß aus, sind aber dünner geworden.
14: Ich glaube, das hat Potenzial, die Mogelpackung des Jahres zu werden, oder?
17: Gibt's auf jeden Fall schon ganz schön viel Kritik. Die Verbraucherzentrale, die spricht da von der sogenannten Schrinkflation, also weniger Inhalt zum gleichen Preis. Der Hersteller sagt dagegen, das ist eine komplett neue Produktionslinie mit neuen Rezepten und extra Edelkakao. Außerdem würden viele bei dunkler Schokolade lieber dünnere Tafeln mögen.
16: So. Stichwort Mogelpackung. 2025 war das ja auch schon eine Schokolade, richtig?
17: Ja, richtig erinnert. Da hatte die Milka Alpenmilch Schokolade den ersten Platz gemacht. Da waren nämlich nur noch 90 Gramm drin statt 100. Wer sich den Titel 2026 sichert, wissen wir dann erst Anfang nächsten Jahres. Und dann schauen wir nach Mexiko. Da sorgt die WM schon vor dem Start für ordentlich Diskussionen, vor allem im Schulalltag. Die Regierung plant, dass rund 24 Millionen Schüler früher in die Sommerferien starten und damit fast 3 Monate frei haben. Normalerweise sind es 6 Wochen.
14: Ah, okay, aber also klingt schon geil.
17: Ja, ist auch cool für die Schüler.
14: Ja.
17: Aber gibt natürlich auch Kritik. Eltern und Bildungsexperten sagen, Schule dürfe nicht einfach für ein Sportevent pausiert werden. Die Sorge ist, dass halt einfach zu viel Unterrichtszeit verloren geht.
14: Ja, natürlich, aber ich habe auch komplett gar nicht an die Eltern gedacht. Die müssen ja auch, sagen wir, Programm
17: die
14: für die Kids die ganze Zeit haben. Oh Gott!
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2: Guten Morgen.
3: Guten Morgen.
2: Cordula, ich möchte dir kurz ein Kompliment aussprechen. Nachrichten wie diese sind es, die mich über den Tag bringen.
3: Ach, Franz,
2: total.
3: Das ist doch schön.
2: Zaubert mir ein Lächeln ins Gesicht. Nachrichten, die mir allerdings kein Lächeln ins Gesicht zaubern, sind die Fake News, die du verbreitest. Aber nur an einem Moment.
3: Okay.
2: Nur an einem Moment in dieser Sendung.
3: Ich darf
2: Einmal darfst du das. Das ist bei Fakt oder Fake. Wir zocken gleich die nächste Runde. Cordula wird uns versuchen, hinter das Licht zu führen.
3: Ja.
2: Direkt nach Felix Jähn, aber jetzt erstmal Jennifer Lopez.

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1: Guten Morgen, wir haben es 8.37 Uhr und ihr hört Gott sei Dank Energy Region Stuttgart.
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1: Hab aber ehrlicherweise auch nichts anderes erwartet von der besten Community, die man sich so nur wünschen kann, die Energy Region. Hallo, guten Morgen, das ist schön, dass ihr da seid. Schönen guten Tag auch Cordula aus den Nachrichten. Hallo.
3: Hallo, hallo.
1: Schön auch, dass du da bist. Du bist extra hier, weil du eine These dabei hast, die ist entweder Fakt also wahr oder Fake also gelogen. Mhm. Und die wirst du uns jetzt präsentieren.
3: Schieß los. Ich sage, Smartphones laden schneller, wenn man sie vorher kurz ins Gefrierfach legt.
1: Oh, das kann sein. Das hat viel mit Physik wahrscheinlich zu tun.
4: Ja, und Akku und so.
1: Ja.
4: Aber warum?
1: Ich habe jetzt gerade echt gut die Energy-Region angepriesen. Ich will sie jetzt eigentlich nicht enttäuschen. Deshalb sage
4: ich meine, also man weiß ja zum Beispiel, dass Handys das nicht so geil vertragen, wenn sie zum Beispiel entweder zu heiß werden oder viel zu kalt. Weißt du? Und dass das dem Akku eher jetzt nicht so gut tut, wenn der bei minus 40 Grad draußen liegt.
1: Ja, aber ich sage, dass man trotzdem das mit dem besser laden, dass das schon sein könnte.
4: Weil?
1: Weil die Elektronen dann irgendwo anders geladen sind. Keine Ahnung.
3: Ganz Bauchgefühl.
4: Ich bin mir ein bisschen unsicher, aber ich lasse dich entscheiden.
1: Nee, dann sag ich Fakt. Ist ein Fakt.
3: Es ist ein
2: Fake.
3: Ja. Deshalb einfach und genau damit wollte ich eigentlich nur Smartphone-Junkie Lallinger ein bisschen verwirren. Kälte kann den Akku natürlich beschädigen und hat keinen positiven Effekt auf die Ladegeschwindigkeit. Ganz im Gegenteil.
1: Ich hätte eher
3: nicht gut. Wirklich nicht machen.
1: Auch hier wieder ein Zeichen. Hört öfters auf die Frauen in eurem Leben. Die haben meistens
4: das ist okay.
1: Recht.
4: Das ist okay.
1: Ja, ab und zu liege auch ich daneben. Nicht, wenn ich sage, dass das ein richtig geiler Song ist. Bebe Rexha, New Religion.

0: 8.45 Uhr ganz genau. Ihr hört Energy Region Stuttgart und jetzt haben wir gute Nachrichten für euch dabei.
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2: Und wir starten direkt rein mit einer Nachricht, die zeigt, dass es manchmal auch gute Neuigkeiten für den Geldbeutel gibt, zumindest wenn man gerade in Frankreich studiert. Dort hat die Regierung beschlossen, ab sofort gibt es das Mittagessen in der Mensa für nur einen Euro.
0: Voll geil.
2: Und das Beste ist daran, das gilt wirklich für alle Studenten, völlig egal, wie viel sie verdienen oder ob sie zum Beispiel auch ein Stipendium haben. Für einen schmalen Taler gibt es da das komplette Menü und das Ganze auch sogar abends, wenn die Mensa da noch offen hat. Die französische Regierung lässt sich das Ganze satte 50 Millionen Euro kosten, damit niemand mehr mit leerem Magen im Hörsaal sitzen muss. Und ich finde, das ist gerade an die jungen Leute doch mal eine Ansage mit diesen steigenden Preisen, mit denen viele von uns zu kämpfen haben.
0: Voll geil, finde ich richtig cool. Wer Energy am Morgen schon ein bisschen länger verfolgt, der oder die weiß, dass ich eine ganz große Schwäche für leidenschaftliche Menschen habe. Ganz egal, wie absurd das Hobby ist. Wenn jemand Spaß an einer Sache hat, dann macht mich das einfach glücklich. So wie jetzt eben auch bei Günther Fiebelkorn aus Bretten. Er ist leidenschaftlicher Kaffeemühlensammler und hat schon

über 1200 Kaffeemühlen bei sich zu Hause stehen, in allen Formen, Farben und mit sämtlichen Malgraden oder auch Bemalungen. Manche davon schon fast über 150 Jahre alt. Und weil Günther eben so ein begnadeter Sammler ist, darf er jetzt sogar im Museum im Schweizer Hof eine kleine Ausstellung zusammen erstellen, wo er eben dann seine besten Exemplare ausstellt. Ich finde das richtig cool. Schön. Und ich lehne mich weit aus dem Fenster, aber ich würde sagen, das ist schon so ein bisschen der heilige Gral eines jeden Sammlers, seine Sachen auch mal der Öffentlichkeit zu präsentieren. Finde ich richtig, richtig schön. 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
13: Go mache ich auch, ist einfach lecker. Weil ich finde, dass du den Geschmack irgendwie so besser hervorheben.
14: Butter unter Nutella finde ich geil, mache ich auch. Ja, ist ein Go, weil Butter ein Geschmacksverstärker ist und die Nutella hervorhebt.
15: Guten Morgen, es ist kurz nach 9.
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15: Ja, der Regenschirm ist heute nicht wegzudenken, auch wenn es vielleicht noch nicht danach aussieht. Ihr werdet mit hoher Wahrscheinlichkeit heute Nacht, solltet ihr keinen dabei haben. Und wir bekommen noch mindestens 5 oder maximal 15 Grad in der gesamten Energy-Region. Wir schauen noch kurz ins Detail nach Öffingen, da haben wir 6 Grad. Und in Künzelsau, da haben wir 5 Grad.
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1: Wir schauen auf die Straßen, es ist ganz schön viel los. A5 Richtung Basel, zwischen Karlsruhe Süd und Baden-Baden. Immer noch eine Unfallaufnahme, nur eine Spur ist da frei. 12 Kilometer Stau, dauert über eine Stunde länger. Parallel hat es da jetzt auch noch im Stau gekracht. Und auch die B3 ist nach einem Unfall aktuell blockiert. Also wenn ihr könnt, da irgendwie großräumig drum rumfahren. A81 in Richtung Stuttgart, zwischen Ludwigsburg Süd und dem Dreieck Leonberg. Auch ein Unfall im Baustellenbereich auf der linken Spur. Da 10 Kilometer Stau und etwa eine Dreiviertelstunde plus. Und mit Cordula schauen wir jetzt mal auf die Bahnsteige in der Elderte-Region. Da läuft's hoffentlich besser.
2: Ja, in Kornwestheim und Stuttgart-Zuffenhausen sollen auf jeden Fall die Bahnsteige umgebaut werden, damit wir bald ohne Stufen und großen Schritt direkt in die S-Bahn einsteigen können. Jetzt das Aber. Start ist erst 2028.
1: Warum dauert das so lang?
2: Also in Zuffenhausen halten halt nicht nur S-Bahnen, sondern auch andere Züge. Und das macht die Planung ein bisschen tricky. Unterm Strich trotzdem ein guter Strich nach vorne. Unterm Strich ein guter Schritt nach vorne. Mhm. Mehr Stationen in der Region sollen dadurch komplett barrierefrei werden. Also auch super für den Rollstuhl und auch für den Kinderwagen.
1: Okay.
2: Und beim ESC, dem Eurovision Song Contest, ist heute das erste Halbfinale. 15 Länder sind mit dabei und die 10 Besten kommen ins Finale. Deutschland ist als eines der großen Geldgeberländer wie immer automatisch im Finale. Trotzdem tritt Sarah Engels mit Fire heute schon mal auf und singt sich quasi warm. Lallinger, ich habe gestern schon Kiki gefragt, also jetzt nochmal dich. Was ist deine Prognose, wo landet Deutschland diesmal?
3: Kann ich nochmal den Song kurz von Sarah Engels, wie heißt der?
2: Der heißt Fire und der ist jetzt auch ein bisschen langsamer geworden.
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3: Schon gut, aber ob es für den ESC, ob es da für die 1 reicht. Lass mich mal reinhören.
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3: Ja, ich bin noch nicht so 100% überzeugt. Ich würde sagen, stabiles Mittelfeld, aber Energy Region, helft mir da gerne. 0714199034x5. Würdet ihr sagen, das ist ein Song, der erstplatzierungstauglich ist oder nicht? Schreibt es mir durch per WhatsApp und dann überlegen wir mal gemeinsam.
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3: Guten Morgen.
1: Good morning.
3: Und da haben wir schon den ersten Sarah Engels Engel-Fan. Ann-Sophie aus Freiberg am Neckar schreibt, auf jeden Fall Top 3.
1: Oh.
3: Das ist eine starke These.
1: Okay, Ann-Sophie.
3: Ja, ich glaube, dass sie schon ein großer Sarah Engels-Fan ist. Kann alles sein. Kann alles sein. Wir wissen es nicht bis zum Tag, wo es ist.
2: Was machen wir, wenn jetzt die 3 stimmt?
3: Dann laden wir Ann-Sophie hier ins Studio ein. Die ist unser neues Orakel. Und jetzt brauchen wir kein Orakel. Ich sag's euch einfach. Clock, clock, out of the dark, jetzt.

0: Guten Morgen, es ist 9.11 Uhr, ihr hört Energy Region Stuttgart und ich hoffe, ihr habt die Schweißbänder parat.
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0: Ja, zuerst schauen wir zu unseren Basketballern von den MRP Riesen Ludwigsburg. Die zocken heute in der Basketball-Bundesliga gegen die Rostock Seawolves. Los geht's um 18.30 Uhr in Rostock.
2: Die Daumen sind auf jeden Fall gedrückt. Ja. Dann schauen wir zum Fußball. Beim DFB-Pokalfinale der Männer feiert der Chip im Ball Premiere. Also in den Ball ist so ein integrierter Sensor. Und der erfasst dann während der Partie gegen Bayern München und ja, unserem VfB Stuttgart sowas wie Geschwindigkeiten, Flugbahnen, Rotation und soll dann helfen, zum Beispiel beim Video Assistant Referee, also beim VA, so ein bisschen, dass die Regeln da klar sind.
0: Verstehe ich, alles klar. Gut, aber dass es dann irgendwann auch mal erfunden wurde. Der TVB Stuttgart verpflichtet Malte Donker von GWD Minden. Der Rückraumrechte hat einen Vertrag über ein Jahr unterschrieben und wir heißen dich herzlich willkommen in der Energy-Region und natürlich auch dadurch, dass wir Partner, stolzer Partner

0: 9.18 Uhr ganz genau. Ihr hört Energy Region Stuttgart. Das eben war Taylor Swift mit Opalite. Aber wir haben noch neuere Musik für euch.
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0: Das im Energy Soundcheck die neuesten Hits. Miles Smith, Hold Me in the Dark. Kiki, was sagst du zum Song?
2: Ja, ich meine, er ist mit Stargazing durch die Decke gegangen. Miles Smith, absolute Maus. Jetzt kommt sein Debütalbum, My Mess, My Heart, My Life. Erscheint am 19. Juni und die Nummer ist davon, seine neue Single. Das Album laut Miles Smith ist so ein bisschen von Reflexion, persönlichem Wachstum und auch emotionaler Ehrlichkeit geprägt. Ich meine, das sind jetzt schon große Begriffe.
0: Ja.
2: Die Frage ist, erwarten uns da auch große Songs?
0: Ja, da erwartet uns jetzt auf jeden Fall ein großer Song. Miles Smith, Hold Me in the Dark, ein absoluter Banger und habt ihr jetzt hier im Energy Soundcheck.

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9: Guten Morgen, wir haben es fast 9.30 Uhr.
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9: Ein bisschen schmuddelig wird das Wetter heute in der gesamten Energy-Region. Wir bekommen hier und da ein bisschen Regen und Gewitter und 15 Grad maximal. Wir schauen noch kurz, wie es jetzt aussieht. In Hegnach, da haben wir 7 Grad und in Singen, da haben wir 6 Grad.
11: Die A6 Nürnberg Richtung Heilbronn ist zwischen Karlsheim und Ilshofen-Wolpertshausen nach einem Unfall gesperrt. Da 6 Kilometer Stau. Die letzte staufreie Ausfahrt ist aktuell Schnelldorf. Ansonsten auch ein bisschen Stop and Go auf der A8 in Richtung Stuttgart zwischen Pforzheim West und Ost auf etwa 7 Kilometer. Und damit schauen wir jetzt zu Kollegin Cordula. Guten Morgen.
12: Guten Morgen.
11: Du hast für uns noch ein kurzes Update aus der Energy-Region.
12: Ja, nach dem Hunter-Virus-Fall auf einem Kreuzfahrtschiff ist eine Kontaktperson aus Baden-Württemberg wieder zu Hause und in Quarantäne. Der Person geht's aber wohl gut, keine Symptome und laut Gesundheitsministerium gibt's auch keinen Hinweis auf eine Infektion.
11: Okay. Hey, immerhin, aber ja. Wie geht man damit jetzt weiter um?
12: Also das Gesundheitsamt in der Region Stuttgart schaut da weiter natürlich genau drauf. Mhm. Für alle anderen gibt's laut Behörden aktuell keinen Grund zur Sorge oder zu besonderen Maßnahmen. Und dann ist ja schon bald die WM in den USA, Kanada und Mexiko. Und da kommt natürlich auch wieder ein echter Klassiker zurück, das Panini-Sticker-Album.
9: Ja.
12: Und das wird dieses Mal größer als je zuvor, denn die WM hat erstmals 48 Teams. Heißt, das ist das wohl dickste Sammelalbum aller Zeiten.
9: Oh, aber wahrscheinlich auch das teuerste, oder?
12: Ja, bestimmt, denn insgesamt gibt es 980 Sticker. Mhm. Ein Album kostet rund 2 Euro, ist ja okay. Noch okay. Aber eine Tüte mit 7 Stickern 1,50 Euro. Und rein rechnerisch landet man dabei so 210 Euro. In echt aber natürlich viel mehr, weil ständig doppelte Sticker dabei sind. Kann also auch mal ein Taui am Ende kosten.
9: Aber das ist alles Geschwätz. Ich brauche eine Packung, gib mir 4 doppelte Sticker und ich mache dir das ganze Album voll.
12: Klar.
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9: Guten Morgen.
11: Guten Morgen.
9: Guck mal, ihr glaubt mir nicht, aber ich war früher, man hat ja immer so geklatscht gegen so Wände.
11: Und ja.
9: Man hat mich immer den Klatscher genannt,
11: ja.
9: Weil ich so ein Profi war. Also
11: ja,
9: ich habe reihenweise Karten verloren, weil sie mir alle abgezogen wurden.
12: Würde ich gerne mal deine Klassenkameraden befragen.
9: Ja, ja. Ich war sehr schlecht tatsächlich.
11: Falls hier jetzt gerade jemand zufälliger mit Lallinger in der Grundschule war, ruft uns an, wir wollen das aus erster Hand bestätigt haben.
9: 07141 99 03 4 mal die 5, bleibt bitte weg.

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0: 9.46 Uhr, ihr hört Energy Region Stuttgart und damit immer die besten neuen Hits. Aber jetzt wird's erstmal richtig wichtig.
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0: Ja, es ist nämlich Dienstag.
2: Ach so.
0: Ja, und jetzt, wo wir das auch alle wissen, können wir uns mit den wichtigen Dingen des Tages beschäftigen. Drei Dinge, die ihr unbedingt wissen solltet und oder auch gerne weitererzählen könnt.
2: Deutschland spielt in der Champions League doch noch eine kleine Rolle. Der Berliner Schiedsrichter Daniel Siebert darf am 30. Mai in Budapest das Finale zwischen Arsenal London und Paris leiten.
0: Voll cool. Die legendären Beatles sollen jetzt in London ein eigenes Museum bekommen.
2: Ich glaube, mein nächster Kurztrip ist geplant. Und in Mexiko sollen die

0: Schüler wegen der Fußball-WM fast 3 Monate lang Ferien bekommen. Offizielle Erklärung, es würde den Straßenverkehr entlasten.
1: Ich finde ja, man könnte auch langsam mal Ferien für den Arbeitnehmer einfordern, gell?
0: Ja.
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1: Gleich zwei Traumkombis zum Start in diesem Dienstagvormittag. Na gut, machen wir doch hier in euren 10 Hits am Stück. Hi, ich bin's, Felina, und gleich habe ich hier für euch die aktuelle Single von Lady Gaga zusammen mit Doechii und jetzt Miles Smith und Niall Horan.

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1: Hey Leute, hier ist Nathalie von Cascada.
2: Und ich bin Felix Ehl und wir haben eine Single zusammen am Start. Sie heißt Boy You Turn Me.
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glauben, dass es schon wieder fast ein Jahr her ist, dass ich Doechii live gesehen habe auf dem Festival letztes Jahr im Sommer. Und ich sag euch was, ich hatte einfach eine Stunde lang die Kinnlade runtergeklappt, weil diese Frau auf der Bühne hat so eine Präsenz, das ist so kreativ, was sie macht. Und deswegen haut mich die Kombi mit Lady Gaga auch noch so extra nochmal um. Ich weiß nicht, ob ich einen Live-Auftritt von den beiden überleben würde. Doechii und Lady Gaga mit Runway jetzt für euch bei Energy. Immer die besten.

0: sage, Smartphones laden schneller, wenn man sie vorher kurz ins Gefrierfach legt.
1: Oh, das kann sein. Das hat viel mit Physik wahrscheinlich zu tun.
2: Ja, und Akku und so.
1: Ja.
2: Aber warum?
1: Ich habe jetzt gerade echt gut die Energy-Region angepriesen. Ich will sie jetzt eigentlich nicht enttäuschen. Deshalb sage
2: ich meine, also man weiß ja zum Beispiel, dass Handys das nicht so geil vertragen, wenn sie zum Beispiel entweder zu heiß werden oder viel zu kalt. Weißt du, dass das dem Akku eher jetzt nicht so gut tut, wenn der bei minus 40 Grad draußen liegt.
1: Ja, aber ich sage, dass man trotzdem das mit dem besser laden, dass das schon sein könnte.
2: Weil?
1: Weil die Elektronen dann irgendwo anders geladen sind. Keine Ahnung.
0: Ganz Bauchgefühl.
2: Ich bin mir ein bisschen unsicher, aber ich lasse dich entscheiden.
1: Nee, dann sage ich Fakt. Ist ein Fakt.
0: Es ist ein
1: Fake.
0: Ja. Deshalb einfach und genau damit wollte ich eigentlich nur Smartphone-Junkie Lallinger ein bisschen verwirren. Kälte kann den Akku natürlich beschädigen und hat keinen positiven Effekt auf die Ladegeschwindigkeit. Ganz im Gegenteil.
1: Ich hätte eher.
0: Nicht gut.
1: Wirklich
0: nicht machen.
1: Auch hier wieder ein Zeichen. Hört öfters auf die Frauen in eurem Leben. Die haben meistens recht.
2: Das ist okay.
1: Ja.
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Cordula hier, hallöchen. Heute kann es wieder ab und zu mal ein bisschen regnen, aber die Sonne schafft es auch immer wieder raus. Maximal 15 Grad sind drin in der Energy-Region. Momentan in Mötzingen 6 Grad, Obersulm bei 7 Grad. Und dann schauen wir auf die Straßen A8 Karlsruhe Richtung Stuttgart zwischen Pforzheim West und Ost. 7 Kilometer Stop and Go. Und die A81 Heilbronn Richtung Stuttgart zwischen Stuttgart-Zuffenhausen und Engelberg-Tunnel. Da steht ein kaputtes Auto auf der linken Spur, bitte aufpassen. Und 6 Kilometer Stop and Go.

Was gibt's sonst Neues aus der Energy-Region? Es ist tatsächlich soweit. Heute geht's im Landtag in Stuttgart wieder los. Die erste Sitzung nach der Wahl. Jetzt nehmen die neuen Abgeordneten ihre Plätze ein. Erstmal wird der neue Landtag offiziell eröffnet. Das macht der CDU-Politiker Wolfgang Reinhardt, denn er sitzt schon am längsten im Parlament. Danach wird ein neuer Landtagspräsident gewählt. Den Job soll Thomas Strobel übernehmen, bisher Innenminister im Land. Seine Stellvertreterin soll Muterem Aras von den Grünen werden. Und morgen soll dann wie angekündigt Özdemir zum neuen Ministerpräsidenten gewählt werden. Und dann schauen wir noch nach Cannes. Das internationale Filmfestival startet heute und damit auch der große Promi-Run über den roten Teppich. Mit dabei sind dieses Jahr auch 3 Filme aus dem deutschsprachigen Raum. Die kämpfen jetzt um die sogenannte Goldene Palme, einen der wichtigsten Filmpreise der Welt. Und preisverdächtig ist auch noch eine Aktion aus Nürnberg. Da wollen Bläser im Sommer einen irren Weltrekord aufstellen. In der Jakobskirche soll 72 Stunden am Stück Live-Musik gespielt werden, also wirklich 3 Tage ohne Pause. Da machen hunderte Musiker aus ganz Bayern mit, von Jugendlichen bis Senioren. Da bin ich auf jeden Fall schon gespannt. Und das nächste News-Update für die Energy-Region Stuttgart gibt's hier wieder in gut einer Stunde für euch.

0: Bei uns in Deutschland klassisch ja auch Herrentag, ne? Dann ziehen die Männers wieder mit ihren Bollerwagen durch die Gegend. Lieben wir. Ganz, ganz toll. Ist genau mein Hobby. Falls ihr da als Mädels vielleicht so eine kleine Gegenparade plant bei euch, ja? Und ihr sucht noch den richtigen Soundtrack, den haben wir für euch.
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aufgeregt sind wir hier schon, denn wir kriegen ganz großartigen Besuch in den Energy Studios gleich von Moss Kena. Der ist Singer-Songwriter und der schreibt auch schon einfach Texte, seit er ein Teenager ist. War dann nämlich als Teenie eher so ein bisschen ein schüchterner Typ und hat dann einfach seine Gefühle in Songs reingepackt. Und man merkt eben wirklich, das ist alles Übung. Ja, das klingt alles so toll, was er hier gemacht hat. Rhythm Unknown, neue Single jetzt für euch bei Energy. Ja.

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2: Elf Uhr auf dem Dienstagvormittag. Schön, dass ihr da seid. Hallo, hallo, ich bin's, Fedina, und wir machen hier gleich weiter für euch mit der aktuellen Single von Nico Santos. Die gibt's in so, ja, guten 10 Minuten. Und jetzt Tiffany Ares Vertigo. Ich bin's, Felina. Schön, dass ihr dabei seid.

0: Arbeitswoche eigentlich schon Grund genug für Optimismus. Aber falls ihr jetzt noch so ein bisschen Anschwung braucht, um optimistisch zu bleiben, dann ist ja zum Glück heute auch Energy-Dankbarkeitsdienstag. Wir erzählen uns gegenseitig, wofür wir so dankbar sind. Und da habe ich auch zwei Nachrichten bekommen.
1: Ja, tatsächlich für den inneren Frieden, den ich mir schaffen kann.
0: Ja, einmal Marco und dann...
2: Die Sonne scheint und ich habe verdammt gute Laune.
0: Lisa, zwei gute Gründe, sehr schön. Und falls ihr noch einen dritten Grund braucht, ist hier Nico Santos mit Optimist. Wie passend, oder? Bei Energy immer die besten neuen Hits am Energy-Dankbarkeitsdienstag.

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3: Mit Cordula, hello. Heute kann es wieder ab und zu mal ein bisschen regnen, aber die Sonne schafft es auch immer wieder raus. Maximal 15 Grad sind heute drin in der Energy-Region. Momentan in Kaiserswerth 6 Grad, Calw bei 7 Grad. Und wir schauen auf die Straßen A6 Heilbronn Richtung Nürnberg zwischen Kreuz Weinsberg und Öhringen. 9 Kilometer Stop and Go. Und die A8 Stuttgart Richtung Karlsruhe zwischen Heimsheim und Pforzheim Ost. 6 Kilometer Stop and Go. Da hat es auch einen Unfall auf der rechten Spur gegeben. Da bitte aufpassen. Was gibt's sonst Neues aus der Energy-Region? Da gehen wir jetzt noch eine Runde in den Supermarkt, würde ich sagen. Da sorgt eine Schokolade aus der Energy-Region für Diskussionen. Es geht um Rittersport. Bei ein paar neuen Sorten ist plötzlich weniger drin, aber der Preis bleibt fast gleich. Deshalb gibt's jetzt ganz schön viel Kritik. Die Verbraucherzentrale spricht da von der sogenannten Schrinkflation, also weniger Inhalt zum gleichen Preis. Der Hersteller sagt dagegen, das ist eine komplett neue Produktlinie mit neuen Rezepten und deswegen auch ein bisschen dünner. Wer weiß, vielleicht wird das ja die Mogelpackung des Jahres. Letztes Jahr ist es auch Schokolade geworden, und zwar von Milka. Und dann kommt wohl bald neue Konkurrenz für die Deutsche Bahn. Das italienische Bahnunternehmen Italo will wohl ab übernächstem Jahr in Deutschland starten. Geplant sind Highspeed-Züge, die dann zum Beispiel München mit Berlin, Hamburg, Köln oder Dortmund verbinden könnten. Ob das wirklich klappt, soll sich bis Ende des Monats entscheiden. Und zu guter Letzt schauen wir noch nach London. Da gibt's bald ein Highlight für Musikfans. Die Beatles bekommen ihr eigenes Museum. Das soll nächstes Jahr eröffnen, und zwar im früheren Sitz ihres Labels. Jetzt wird das Gebäude komplett zum Erlebnisort umgebaut, mit Archivmaterial, wechselnden Ausstellungen und sogar einem Nachbau des alten Studios. Und das nächste News-Update für die Energy-Region Stuttgart, das gibt's hier wieder in gut einer Stunde für euch.
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Bei DJs ist es immer laut und wild und Party. Naja, ich sag mal, Energy Star DJ Afrojack, der geht da ganz anders an die Sache ran. Er sagt, die besten Ideen entstehen bei ihm nachts, wenn alles um ihn herum ruhig ist. Dann sitzt er oft stundenlang im Studio und probiert neue Sachen aus. Und da ist er so ganz für sich und ganz alleine. Für ihn eine schöne Idee. Afrojack zusammen mit David Guetta und Sia habe ich jetzt für euch bei Energy immer die besten neuen Hits. Awake Tonight.

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1: Energy. 12 Uhr, einen fantastischen Dienstagmittag. Schön, dass ihr da seid. Die 10 jetzt am Stück laufen gerade bei euch. Ich bin's, Felina. Hi. Und wir machen hier gleich weiter mit der aktuellen Single von Fastboy. Gibt's so in guten 10 Minuten jetzt Miles Smith und Niall Horan.
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habe ich jetzt für euch die aktuelle Single von Fastboy, Beautiful Life. Und Fastboy sind ja zwei Brüder, die schon als Kids gerne mal zusammen Musik gemacht haben. Hätten sich damals auch nicht träumen lassen, dass das mal so richtig ihr Beruf wird und sie so erfolgreich sind. Sind sie aber geworden. Also ja, bitteschön. Hören wir uns jetzt an bei Energy über die besten neuen Hits.

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2: Schönen Mittag euch allen, Cordula hier. Heute kann es wieder ab und zu mal ein bisschen regnen, aber die Sonne schafft es auch immer wieder raus. Maximal 15 Grad sind drin in der Energy-Region. Momentan in Meichingen 8 Grad, Krummenacker auch bei 8 Grad. Und gemeinsam schauen wir noch schnell auf die Straßen rüber. Da haben wir die A6 Nürnberg Richtung Heilbronn. Da ist zwischen Kirchberg und Ilshofen-Wolpertshausen ein Unfall gewesen und momentan staut sich's da. Dann noch die A7 Würzburg Richtung Ulm zwischen Dinkelsbühl und Fichtenau und Ellwangen. Auch eine Baustelle dort, 6 Kilometer Stau momentan. Über was quatscht sonst heute die Energy-Region so? Also in Kornwestheim und Stuttgart-Zuffenhausen, da sollen die Bahnsteige umgebaut werden, damit wir bald ohne Stufen und großen Schritt direkt in die S-Bahn einsteigen können. Richtig cool, jetzt kommt allerdings das Aber. Start ist erst 2028. Denn auf der Linie halten verschiedene Züge mit unterschiedlichen Einstiegshöhen, deswegen muss auch gut geplant werden. Unterm Strich trotzdem ein guter Schritt nach vorne. Mehr Stationen in der Region sollen dadurch komplett barrierefrei werden. Und in Mexiko, da sorgt die WM schon vor dem Start für ordentlich Diskussionen, vor allem im Schulalltag. Die Regierung hatte eigentlich vor, dass rund 24 Millionen Schüler früher in die Sommerferien starten und damit fast 3 Monate frei haben, statt nur 6 Wochen. Nach der

ganzen Kritik zieht Mexiko jetzt aber doch zurück. Unter anderem Eltern und lokale Behörden hatten die Pläne ja stark kritisiert. Und dann schauen wir noch nach Cannes. Das internationale Filmfestival startet heute und damit auch der große Promi-Run über den roten Teppich. Mit dabei sind dieses Jahr auch 3 Filme aus dem deutschsprachigen Raum. Die kämpfen jetzt um die Goldene Palme, einen der wichtigsten Filmpreise der Welt. Und das nächste News-Update für die Energy-Region Stuttgart, das gibt's hier wieder in guter einer Stunde für euch von meinem Kollegen Fred.

0: Und jetzt heißt es, komm uns nahe, geneigte Leserschaft, denn es treffen zwei Welten aufeinander. Falls ihr euch gerade fragt, was labert die Tante? Es trifft die Sims auf Bridgerton. Kommt ihr ja jeden Morgen bei Energy am Morgen und beim Spiel Sims, das ist ja das, wo man also jemanden in den Pool schubst, dann die Leiter wegmacht, ne? Nein, nein, also es geht natürlich um so eine Art Second Life Animation, wo ihr auch schön irgendwie geil eure Wohnräume einrichten könnt. Und da gibt's ab sofort Gegenstände für im Look der Netflix-Serie Bridgerton. Richtig toll. Gibt's ab heute bis Anfang Juli als kostenloses Mashup. Kostenlos lieben wir ja auch noch richtig toll. Und mehr Good News, die bekommt ihr schon morgen früh wieder bei Energy am Morgen.
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0: Seid ihr mehr so Team Homeoffice, ganz gemütlich, oder braucht ihr ein Büro, um euch konzentrieren zu müssen? Also bei den beiden Jungs von Two Colors ist es natürlich kein Büro, sondern ein Studio, ja, um das es da geht, um ihre Arbeit zu machen. Und die beiden sagen, ehrlich gesagt, so Luxusstudio finden sie gar nicht so hilfreich. Eigentlich reicht ihnen so ein bisschen Laptop, ein bisschen Kopfhörer und dann einfach gib ihm neue Musik produzieren. Also die wären wahrscheinlich eher so Team Homeoffice. Two Colors, jetzt für euch bei Energy immer die besten neuen Hits mit Mad World.
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0: Saison für krasse Kollabos im Musikbusiness oder was ist los? Ihr hört die 10 jetzt am Stück auf, einen Dienstagmittag, 13 Uhr mit mir, Felina. Gleich habe ich nämlich für euch Tyler zusammen mit Sarah Larsson, Lieben war und Jennifer Lopez mit David Guetta habe ich jetzt schon für euch.
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weiter geht's hier bei Energy, immer die besten neuen Hits mit der aktuellen Single von Tyler. So, und die wiederum hat verraten, dass sie früher ganz, ganz viel Tanzvideos angeguckt hat und es zu Hause geübt, geübt, geübt hat. Mittlerweile wollen Leute so tanzen können wie sie. Die Frau ist wirklich unfassbar auf der Bühne. Habe ich jetzt hier für euch zusammen mit Sarah Larsson. She did it again bei Energy. 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
8: Und hier ist Fred für euch. Hi. Die Eisheiligen haben uns fest im Griff. Es ist sehr kühl in der Energy-Region. Teilweise hat es sogar ein bisschen geschneit letzte Nacht. Aber immerhin haben wir heute überwiegend Sonne und wenig Wolken. Dafür aber einen sehr eisigen Wind. Richtung Feiertag kommt dann aber auch immer wieder mehr Regen runter. Jetzt gerade gemessen haben wir in Neudenau 9 Grad und in Niedernhofen sind es auch 9 Grad. Und dann schauen wir noch schnell auf die Straßen. Auf der A81 Heilbronn Richtung Stuttgart ist zwischen Stuttgart-Zuffenhausen und dem Engelberg Tunnel wegen einer Unfallaufnahme vorübergehend gesperrt. Und auf der A8 Karlsruhe Richtung Stuttgart zwischen Pforzheim West und Pforzheim Ost haben wir 5 Kilometer Stop and Go. Da dauert es eine Viertelstunde länger. Und dann gibt es auch noch ein paar News aus der Energy-Region. In Stuttgart ist heute zum ersten Mal der neue Landtag zusammengekommen. Bei der ersten Sitzung wurde Thomas Strobel zum Landtagspräsidenten gewählt. 103 Ja-Stimmen hat er bekommen. 52 Abgeordnete haben gegen ihn gestimmt. Eine Stimme gab es für eine andere Person. Also eine ziemlich klare Geschichte. Morgen wird dann voraussichtlich Cem Özdemir zum neuen Ministerpräsidenten gewählt. Dann schauen wir mal auf die Felder in der Energy-Region oder genauer gesagt bei Tübingen. Wenn ihr da unterwegs seid, seht ihr vielleicht über manchen Äckern silberne Luftballons schweben. Damit versucht ein Bauer dort Krähen abzuschrecken, die Maiskörner aus dem Boden picken wollen. Das Ganze funktioniert so, dass die Ballons Schatten werfen, so dass die Krähen denken, dass ein Greifvogel über ihnen kreist. Das Problem ist allerdings, dass immer wieder auch Ballons wegkommen, weil Leute die einfach mitnehmen. Und die EU will in Sachen Medizin weniger abhängig vom Ausland werden. Da hat man sich jetzt auf neue Regeln geeinigt, dass man die Produktion von Antibiotika, Insulin und Impfstoffen in Europa mehr ankurbelt und entsprechende Firmen gefördert werden. Hintergrund ist, dass es in der Vergangenheit gerade mit Wirkstoffen aus Asien manchmal zu Lieferengpässen gekommen ist. Das EU-Parlament und die Mitgliedstaaten müssten dem aber erst noch zustimmen. Soweit für jetzt. Das nächste Update gibt's hier in einer Stunde. Und hier geht's jetzt weiter mit immer den besten neuen Hits bei Energy Region Stuttgart.

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0: Kann ja sein, dass da noch Möbel im Weg stehen bei euch oder so. Oder ein neues Möbel noch gefunden werden muss. Vielleicht eine schmalere Arbeitsplatte. Das wäre es vielleicht bei mir. Also mal ganz an Anfang zurück. Das ist mein Ziel in meinem Leben. Wirklich auserkorenes Ziel in meinem Leben. In meinen eigenen vier Wänden will ich immer den optimalen, zeitsparendsten Weg überhaupt gehen. Ich will wirklich effizient durch meine Wohnung durchrauschen. 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Ich habe eine komplett blaue Hüfte deswegen. Also bei mir, um meine Wohnung zu optimieren, das wären so, kennt ihr das, für Kinder gibt es so eine Eckenschoner. 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

0: Aber da wohl ein Energy Star zum Weinen gebracht? Ja. Haben wir. Aber in Lieb, ihr hört Energy, immer die besten neuen Hits. Und im exklusiven Interview war Norma Jean Martini. Und tatsächlich haben wir sie zum Heulen gebracht mit der Frage, für was sie dankbar ist. Denn heute ist doch Energy Dankbarkeitsdienstag.
1: I'm grateful for this opportunity to be here. This is my third radio station interview today. And it's really a dream come true, because I've been in this industry for over 10 years. Trying to get to this point, and it's gonna make me cry. So it's like a big moment for me to be here as an artist by myself without a DJ.
0: Ja, es war eines ihrer ersten Interviews ohne DJ im Hintergrund, sondern einfach, weil sie selber einen Song rausgebracht hat und das nach 10 Jahren Arbeit im Musikbusiness. Endlich geht's halt nur um sie und dafür ist sie wahnsinnig dankbar. Norma Jean Martini jetzt für euch bei Energy. 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
2: Rein geht's in den Dienstagnachmittag. Wir haben es 14 Uhr. Gut, dass ihr da seid. Ich bin Selina. Hi. Und die 10 am Stück laufen gehen gleich weiter mit der aktuellen Single von Harrison, All the Things She Said. Lieb ich. Richtig dolle. Gibt's in 10 Minuten. Jetzt Miles Smith und Nye Horan. Und ich bin Selina.

Gab es da am Wochenende bei mir nochmal einen sogenannten Reheat? Ja. Die Serie Heated Rivalry lässt mich absolut nicht los. Es ist meine absolute Lieblingsserie. Ihr hört Energy immer die besten neuen Hits. Und wenn man das nochmal guckt, gibt es mittlerweile auf Social Media ein Wort dafür und das nennt sich Reheat. Also, dass man es einfach nochmal von vorne guckt. Aus dem Soundtrack habe ich jetzt einen Hit für euch. Harrison, All the Things She Said bei Energy immer die besten neuen Hits.

0: Aussage, Smartphones laden schneller, wenn man sie vorher kurz ins Gefrierfach legt.
1: Oh, das kann sein. Das hat viel mit Physik wahrscheinlich zu tun.
2: Ja, und Akku und so.
1: Ja.
2: Aber warum?
1: Ich habe jetzt gerade echt gut die Energy-Region angepriesen. Ich will sie jetzt eigentlich nicht enttäuschen. Deshalb sage
2: ich meine, also man weiß ja zum Beispiel, dass Handys das nicht so geil vertragen, wenn sie zum Beispiel entweder zu heiß werden oder viel zu kalt. Weißt du, dass es dem Akku eher jetzt nicht so gut tut, wenn der bei minus 40 Grad draußen liegt.
1: Ja, aber ich sage, dass man trotzdem das mit dem besser laden, dass das schon sein könnte.
2: Weil
1: die Elektronen dann irgendwo anders geladen sind. Keine Ahnung.
0: Ganz Bauchgefühl.
2: Ich bin mir ein bisschen unsicher, aber ich lasse dich entscheiden.
1: Nee, dann sage ich Fakt. Ist ein Fakt.
0: Es ist ein
3: Fake.
0: Ja.
3: Deshalb
0: und genau damit wollte ich eigentlich nur Smartphone-Junkie Lallinger ein bisschen verwirren. Kälte kann den Akku natürlich beschädigen und hat keinen positiven Effekt auf die Ladegeschwindigkeit. Ganz im Gegenteil.
1: Ich hätte eher.
0: Nicht gut.
1: Wirklich
0: nicht machen.
1: Auch hier wieder ein Zeichen. Hört öfters auf die Frauen in eurem Leben. die haben meistens
2: das ist okay.
1: Recht.
2: Das ist okay.
1: Ja.
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10: Und hier ist Red für euch. Hi. Es ist heute ganz schön windig in der Energy-Region, aber immerhin haben wir auch ein bisschen Sonne und wenig Wolken. Bei Temperaturen bis 14 Grad in der Spitze. Morgen wird es dann schon wieder ein bisschen nasser und über den Feiertag sprechen wir lieber noch nicht. Jetzt gerade gemessen haben wir in Walheim 9 Grad und in Plüderhausen sind es auch 9 Grad. Und dann schauen wir noch schnell auf die Straßen. Auf der A8 Stuttgart Richtung Karlsruhe zwischen Heimsheim und Pforzheim Ost. Da gab es einen Unfall auf der linken Spur, deswegen sind da 6 Kilometer Stop and Go und es dauert 20 Minuten länger. In der Gegenrichtung zwischen Pforzheim West und Pforzheim Ost haben wir 6 Kilometer Stop and Go, auch da 20 Minuten obendrauf. Und auf der A81 Heilbronn Richtung Stuttgart zwischen Ludwigsburg Süd und dem Engelbergtunnel, da ist eine Unfallaufnahme, deswegen 3 Kilometer Stau. Stellt euch da mal auf eine halbe Stunde mehr ein. Und ich habe auch noch ein paar News für euch. Dafür geht's erstmal nach Stuttgart. Pünktlich zum Beginn der Freibadsaison muss da das Mineralbad Berg, das auch einen großen Außenbereich hat, erstmal schließen. Grund ist ein Wasserrohrbruch letzte Nacht, so dass es im Keller des Gebäudes zu einem Wassereinbruch kam. Zum Glück ist es nicht das einzige Mineralbad in Stuttgart. Tatsächlich hat keine Stadt in Deutschland so ein großes Vorkommen von Mineralwasser. In Europa liegt unsere Landeshauptstadt immerhin auf Platz 2 nach Budapest. Aber vom Wetter her ist ja diese Woche eh noch nicht so richtig Badewetter. Tatsächlich ist es pünktlich zu den sogenannten Eisheiligen nochmal richtig kalt geworden. Die Eisheiligen, das sind 5 Heilige, die ihre Gedenktage im Mai haben. Zu der Zeit wird es gerne immer noch mal kälter. So auch dieses Jahr. Auf dem Feldberg hat es letzte Nacht sogar noch mal geschneit. Laut alten Bauernregeln kann man dann danach endlich empfindliche Pflanzen rausbringen, die den Frost nicht so gut vertragen. Zum Schluss noch kurz ein Blick in die Streaming-Welt. Netflix hat Ärger am Hals. Der US-Bundesstaat Texas verklagt den Streaming-Giganten. Der Vorwurf ist, dass Netflix illegal Nutzerdaten und Techniken benutzt, um vor allem junge Zuschauer süchtig zu machen. Netflix spricht von falschen oder verzerrten Informationen. Soweit jetzt erstmal. Das nächste Update gibt es dann in einer Stunde und hier geht's jetzt weiter mit Kamerad und Hug Yourself.

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Aus der eher poppigen EDM-Richtung hat Topic einen kleinen Wechsel gemacht und geht jetzt in so eine Latin-EDM-Geschichte rein. Das finde ich ehrlich gesagt sehr, sehr cool. Das steht ihm gut. Ich mag den Sound. Kommt ja eigentlich aus Deutschland, ne? Der heißt ja eigentlich auch einfach Tobias, der Topic. Und der hat sich einfach Latin-Star Becky G geschnappt. Zusammen haben sie einen Song rausgebracht, der nennt sich Sorry Puppy. Jetzt für euch bei Energy. Immer die besten neuen Hits.

0: Willkommen im Energy Nachmittag. Energy Region Stuttgart läuft hier um Punkt 15 Uhr.
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Ihr hört Energy Region Stuttgart am Dienstagnachmittag und was könnte jetzt besser zu dem kalten Wetter passen als ein paar Sommervibes, einfach entspannte, gute Laune Musik, um uns ja einfach ein bisschen Sonne ranzuholen, wenn das Wetter heute schon mal nicht mitspielt. Haben wir jetzt für euch am Start Dive Into Me von Khaled, jetzt bei Energy mit immer den besten neuen Hits.

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0: 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Ja, und gönnt euch einfach mal ein bisschen extra Kohle, gerade jetzt Ende des Monats.
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17: Go mache ich auch, ist einfach lecker. Weil ich finde, dass wir den Geschmack irgendwie so besser hervorheben.
18: Butter und Nutella finde ich geil, mache ich auch. Ja, ist ein Go, weil Butter ein Geschmacksverstärker ist und die Nutella hervorhebt.
3: In ziemlich genau einer Minute ist 4:30.
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3: Ja, Leute, es ist wirklich richtig kalt in der Energy-Region heute. Ihr habt es mit Sicherheit selber gemerkt. Dazu gibt es auch noch ordentlich Wind, der das Ganze irgendwie fast schon eisig macht. Also warm anziehen. Gerade haben wir gemessen in Neuweiler 8 Grad und in Birkmannsweiler haben wir, ja, vielleicht gerade noch 10 Grad am Start. Dann schauen wir auch direkt noch auf die Straßen. Die A8 Karlsruhe Richtung Stuttgart zwischen Pforzheim West und Pforzheim Ost. Bekannte Baustelle, 5 kilometerweise Stop and Go. Und die A81 Singen Richtung Stuttgart zwischen Empfingen und Horb. Hier auch eine Baustelle, 3 Kilometer Stau. Ihr braucht hier pipapo plus minus 15 Minuten länger. Und damit gehen wir rüber zu Fred. Hallo.
19: Hi.
3: Du hast noch ein paar News am Start, gell?
19: Ja, richtig. Wir starten in Ludwigsburg. Da ist jetzt eine Umfrage unter den Einwohnern zu Ende gegangen und im Rathaus wurden heute die Ergebnisse vorgestellt. Es ging darum, wie zufrieden die Leute in verschiedenen Bereichen sind. Insgesamt hat die Stadt da ganz gut abgeschnitten. In ein paar Bereichen sind die Menschen nicht mehr so happy wie bei der letzten Umfrage, zum Beispiel bei den Öffis. Aber es ging auch in vielen Bereichen aufwärts, wie uns Angelina Bartz von der Evangelischen Hochschule, die das Ganze durchgeführt hat, erklärt hat.
20: Besser bewertet werden zum Beispiel die Sport- und Freizeitmöglichkeiten. Auch die kulturellen Einrichtungen werden leicht besser bzw. stabil bewertet und die Radwege werden besser bewertet.
3: Okay, klingt gut. Und was genau macht man jetzt mit den Ergebnissen?
19: Ja, da muss man noch ein bisschen schauen, was man zum Beispiel mit so Verbesserungsvorschlägen umsetzen kann, weil die Stadt ja gerade auch eigentlich sparen muss.
3: Okay, verstehe.
19: Ja, anderer Bereich, in dem auch viele sparen müssen, ist Sprit. Aber gestern dürften sich viele gefreut haben, die auf der Autobahn unterwegs waren, weil es da bei Shell an vielen Standorten plötzlich ziemlich günstig war.
3: Du hast gesagt, auf der Autobahn? Autobahn. Das ist aber doch eigentlich Quatsch.

0: Quatsch, oder? Das ist doch immer extra teuer.
1: Ja, stimmt, aber da ist ein Fehler bei der Preiseingabe passiert, sodass der Liter Diesel plötzlich bei 1,85 war. Und das Witzige ist jetzt, wegen der 12-Uhr-Regelung durfte der dann auch nicht mehr nach oben korrigiert werden.
0: Okay, geil, also ist es dann einfach so geblieben.
1: Ja.
0: 1,85, ich würde sagen, zu jetzigen Zeiten nicht so schlecht. Du als alter Radfahrer, vielleicht doch mal eine Runde mit dem Auto?
1: Ja, aber dann müsste ich ja einen Diesel fahren.
0: Ja, hast du recht. Okay, dann bleibt beim Fahrrad und ihr bleibt bei guter Musik, und zwar jetzt mit Save Me Tonight, Jennifer Lopez und David Guetta.

0: ChatGPT, Grok, Gemini, KI ist überall und übernimmt immer mehr Aufgaben in unserem Alltag. Wie wär's also, wenn man mal kurzerhand den Chef mit einer KI ersetzt? Ja, sind wir mal ehrlich, an dem Thema kommen wir einfach nicht mehr vorbei. Auf der Arbeit, im Studium und natürlich auch Social Media ist randvoll mit künstlicher Intelligenz. Und KI ist mittlerweile schon so gut, dass viele Angst haben, ihren Job an die KI zu verlieren. Und auch die großen Fische, unsere Chefs, sind davon nicht mehr ausgenommen. Ein Drittel aller Angestellten sind laut neuesten Studien sogar davon überzeugt, dass eine KI locker die Aufgaben ihres Chefs übernehmen könnte. Ich weiß ja nicht, glaubt ihr, dass eine KI das drauf hat, einfach mal den Chef ablösen? Wir haben in Stuttgart nachgefragt.
1: Ich arbeite im Verkauf, in der Beratung, da könnte man, glaube ich, nicht durch eine KI ersetzt werden.
2: Naja, kommt auf den Chef an und kommt auf den Bereich an, aber ich glaube, zu den einen oder anderen kann man, glaube ich, schon kicken. Ja.
3: Unmöglich, glaube ich nicht. Eine Führung über den KI, das finde ich nicht gut, weil die Empathie vielleicht fehlt in der KI.
4: Also ich finde, ja, safe, mein Chef könnte durch KI ersetzt werden, weil der macht eh nichts so und KI könnte das viel besser.
0: Ja, also gemischte Gefühle an der Stelle. Ihr wisst, was jetzt kommt, ich muss es sagen, ist ja klar, meinen Chef könnte eine KI niemals ersetzen. Hoffentlich hat er das jetzt gehört, ich alter Schleimer. So oder so ist es eine verrückte Vorstellung und wer weiß, liebe Chefs, seid vorgewarnt, vielleicht wird euer Büro ja doch bald schon zum Serverraum.
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Freunde, habt ihr gewusst, dass Glockenbach ein anonymes deutsches Musikprojekt ist? Ja, das klingt wild, ich weiß, habe ich auch hier bei Energy tatsächlich gelernt, aber man weiß einfach wirklich nicht, wer da dahinter steckt. Die Mitglieder, die treten immer maskiert auf und arbeiten dann immer wieder mit wechselnden Künstlern zusammen. Diesmal gemeinsam mit Sam Harper. Ihr neuester Song heißt Lost und da hören wir jetzt gemeinsam rein bei Energy Region Stuttgart.

0: Schönen Dienstagnachmittag, Leute. Ihr seid ganz genau richtig bei Energy Region Stuttgart um genau 16 Uhr.
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0: Und wir haben die 10 Hits am Stück für euch dabei. Gleich Lady Gaga und Doji mit Runaway und jetzt Mai Smith und Drive Safe. Und ich bin Marco. Moin!

Manchmal weiß man einfach schon als Kind ganz genau, was man später mal werden will. Auch bei Doechii war es so, die hat als junges Mädchen schon zu Hause kleine Bühnenshows für ihre Familie veranstaltet, quasi das Superstar-Sein manifestiert. Und jetzt ist sie ganz oben in den Charts und das sogar zusammen mit Lady Gaga. Crazy. Runway heißt der Track und den gibt's jetzt bei Energy Region Stuttgart.

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21: Gut, also jetzt wäre es mir wichtig, dass ihr nochmal ganz kurz in euch geht.

0: Es ist Punkt 4:30.
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0: Durchwachsen bleibt es in der Energy-Region. Viele Wolken, aber auch der starke Wind hält noch an. Wenn ihr ein bisschen Glück habt, dann spitzelt ab und zu mal doch noch die Sonne durch. Das Ganze gibt es bei maximal 12 Grad heute. Momentan gemessen in Buchen haben wir 10 Grad und in Göppingen haben wir 11 Grad.
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0: Dann checken wir noch die Straßen gemeinsam. Die A8 Karlsruhe Richtung Stuttgart zwischen Pforzheim West und Pforzheim Ost. Bekannte Baustelle, 6 Kilometer Stop and Go momentan. Und natürlich dazu die Gegenrichtung zwischen Heimsheim und Pforzheim Ost. Hier auch nochmal 5 Kilometer Stop and Go. Plant da mal 20 Minuten mehr ein. Und die A81 Singen Richtung Stuttgart zwischen Böblingen-Hulb und Sindelfingen Ost. Hier auch nochmal 5 Kilometer Stau vor der Baustelle. Hier braucht ihr auch nochmal 20 Minuten länger. Und damit zu Fred, womit machst du jetzt weiter?
3: Direkt auch noch mit Stau.
0: Super.
3: Aber nicht auf den Straßen, sondern in den Bergen. Immer mehr Menschen wollen den Mount Everest besteigen und in diesem Jahr wurden da so viele Bergsteiger zugelassen wie noch nie vorher. Dazu kommt, dass einer der Aufstiege gesperrt ist und deswegen alle auf andere ausweichen müssen. Deshalb fürchten Experten, dass es tatsächlich an manchen Stellen jetzt Staus geben könnte. Wann besteigst du den mal?
0: Ich hätte jetzt am Wochenende beim Stuttgartlauf noch ein bisschen trainiert, hätte ich gesagt. Und dann eigentlich schon noch dieses Jahr, aber jetzt mit den Staus und so, weißt du?
3: Gut, man will sich da nicht zu viel aufhalten.
0: Genau.
3: Ich habe auch noch News aus dem

0: Online-Bereich. Bei Booking.com gab es ein Datenleck. Das heißt, da wurden unter anderem Namen, Kontaktdaten und Buchungsinfos geleakt. Zum Glück keine Zahlungsinformationen, aber deshalb warnt das Unternehmen jetzt vor Phishing-Nachrichten mit Zahlungsaufforderungen. Oft wird dann da auch mit Stornierung bedroht, wenn man die von der Buchung. Wenn ihr also sowas Verdächtiges bekommt, besser einfach nicht drauf reagieren.
1: Okay, das ist nicht gut, ist aber ein guter Hinweis. Vielen Dank. Gibt es denn noch was aus der Energy-Region?
0: Ja, aus Korntal-Münchingen. Da werden jetzt die öffentlichen Mülleimer smart. Nach und nach sollen die mit Sensoren ausgestattet werden, die dem Bauhof mitteilen, wenn sie voll sind. Und auf die Weise fährt dann kein Müllauto mehr los, um nachher vor einer halbvollen Tonne zu stehen. Das spart Geld und senkt auch so ein bisschen den CO2-Ausstoß der Stadt.
1: Hä, wie gut. Also, dass das funktioniert, ist eine starke Idee. Ich gehe mal stark davon aus, dass eine oder andere Gemeinde sich das vielleicht noch abgucken wird.
0: Ja, kann ich mir auch vorstellen.
1: Also, ganz ehrlich, das wird doch Zeit.
0: Ich finde auch, ja, hätte man früher drauf kommen können, wenn man so drüber nachdenkt.
1: Aber wir wollen uns ja nicht beschweren. Sie haben es auf jeden Fall gemacht. Sehr, sehr gut. Und für euch geht es jetzt hier weiter mit Marc Forster und ein Lied.

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Gleich Feierabend, Leute. Wir sind mit in den 10 Hits am Stück und absoluter Hitgarant. Seit Jahren ist Energy Star alle Farben. Auch jetzt ist er wieder komplett im Hype und stürmt die Charts mit seiner neuen Single Body Talk. Als Feature gibt René Miller die passende Stimme zu den Beats und das Ganze klingt genau so. Viel Spaß jetzt mit Body Talk.

0: Ab geht's Richtung Feierabend mit Energy Region Stuttgart hier um 17 Uhr.
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0: Marco für euch am Start und ich habe die 10 Hits am Stück im Gepäck. In gut 10 Minuten läuft hier Paula Stellar mit Lovesick und weiter geht's mit Felix Jähn und Boy, You Turn Me.

Paula Stella hat mal gesagt, dass sie schon immer Geschichten erzählen wollte. Egal ob als Schauspielerin oder später dann durch Musik. Für sie gehört beides einfach zusammen und daran hält sie auch weiterhin fest. Ihre Songs sind geprägt von persönlichen Geschichten und Erlebnissen und das ist ihr Erfolgsrezept. Lovesick heißt ihr neuester Song und da hören wir jetzt direkt mal rein.

0: Also ich bin ja heute mit dem Fahrrad zur Arbeit gekommen, Marco. Du könntest sportmäßig schon noch ein bisschen was nachholen, oder?
1: Ja, ja, ja, hast ja recht. Dann machen wir das jetzt einfach direkt.
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0: Und dafür gucken wir ein kleines bisschen in die Zukunft. Am Wochenende wird in Stuttgart wieder gerannt. Da ist nämlich der Stuttgart-Lauf. Samstag ist Kids Day und Sonntag kommen die Großen dran. Mhm. Verschiedene Distanzen gibt es da im Angebot, über 5 oder 10 Kilometer oder einen Halbmarathon. Also wie wär's, Marco?
1: Ja, ganz schlecht. Also ich bin eigentlich auch gar nicht da in Stuttgart am Wochenende.
0: Ja, das ist kein Problem. Man kann da auch remote mitlaufen. Was? Dafür meldet man sich einfach für den virtuellen Lauf an, macht die Strecke irgendwann am Wochenende da, wo man halt gerade ist, und dann trägt man die Zeit online ein.
1: Was? Sowas gibt's? Okay, dann gehen mir langsam die Ausreden aus.
0: Ja, würde ich doch auch sagen. Man muss allerdings dazu sagen, wenn man remote mitläuft quasi, dann der Zieleinlauf in der MHP-Arena, den gibt's halt nur in Stuttgart. Mhm. Und auch unser Energy-DJ, der die Läufer und die Zuschauer so ein bisschen pusht, der steht an der offiziellen Strecke. Also vielleicht kannst du es ja doch noch irgendwie möglich machen.
1: Ja, okay, das klingt schon sehr gut. Dann schaue ich doch nochmal.
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9: Es ist kurz vor 5:30.
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9: Nichts los mit Sommer bewölkt, mit viel Wind und tiefen Temperaturen heute in der ganzen Energy-Region. Immerhin kommt ab und zu die Sonne raus und es bleibt meistenteils trocken. Temperaturtechnisch liegen wir da so um die 8 Grad im Sonnenbühl und 10 Grad in Hölzern.
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9: Dann schauen wir noch ganz kurz auf die Straßen. Die A8 Karlsruhe Richtung Stuttgart zwischen Pforzheim West und Pforzheim Ost, eine bekannte Baustelle, 4 Kilometer Stop and Go. Und die A81 Heilbronn Richtung Stuttgart zwischen Stuttgart-Zuffenhausen und Dreieck Leonberg. Hier 5 Kilometer Stau vor der Baustelle. Hier braucht ihr ungefähr 20 Minuten länger. Und dann hat mein Kollege Fred auch noch ein paar News aus der Energy-Region mit dabei.
12: So sieht's aus. In Stuttgart ist heute zum ersten Mal der neue Landtag zusammengekommen. Bei der ersten Sitzung wurde Thomas Strobel zum Landtagspräsidenten gewählt. 103 Ja-Stimmen hat er bekommen, 52 Abgeordnete haben gegen ihn gestimmt und eine Stimme gab's noch für eine andere Person. Also eine ziemlich klare Geschichte. Morgen wird dann voraussichtlich Cem Özdemir der neue Ministerpräsident.
9: Okay, dann war's das jetzt wohl endgültig mit Ministerpräsident Kretschmann.
12: Ja, ich kann's auch noch gar nicht glauben. Lass noch auf die Felder in der Energy-Region schauen. Genauer gesagt die Felder bei Tübingen. Wenn man da unterwegs ist, sieht man vielleicht über manchen Äckern silberne Luftballons schweben. Damit versucht ein Bauer dort Krähen abzuschrecken, die Maiskörner aus dem Boden picken wollen. Mhm. Das Ganze funktioniert so, dass die Ballons Schatten werfen, sodass die Krähen denken, oh, da kreist ein Greifvogel über mir. Ein Problem ist allerdings, dass immer wieder Ballons auch einfach wegkommen, weil Leute die mitnehmen.
9: Ja, die sind halt auch schön, aber man kann jetzt auch den Krähen keinen Vorwurf machen, weil wenn so ein hirnloser Ballon da rumfliegt, dann werden die Krähen und wir halt auch mal schwach.
12: Ja, das ist richtig. Zum Schluss noch News von der EU. Die will in Sachen Medizin weniger abhängig vom Ausland werden. Da hat man sich jetzt auf neue Regeln geeinigt, dass man die Produktion von Antibiotika, Insulin und Impfstoffen in Europa mehr ankurbeln will und entsprechende Firmen fördert. Hintergrund ist, dass es in der Vergangenheit gerade mit Wirkstoffen aus Asien öfter mal zu Lieferengpässen gekommen ist. Das EU-Parlament und die Mitgliedstaaten müssen allerdings erst noch zustimmen.
9: Das sind ja eigentlich gute News. Dann hoffen wir mal, dass das irgendwie schnell vonstatten geht.
12: Ja, das kann man sich wünschen.
9: Ja, wünscht man sich auf jeden Fall. So, und für euch gibt's jetzt hier immer die besten neuen Hits. Weiter geht's mit Alex Warren und Fever Dream. Ich wünsche euch viel Spaß an diesem Dienstagnachmittag. Schön, dass ihr noch mit am Start seid.

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Dienstagabend bei Energy Region Stuttgart. Bei uns gibt's immer die besten neuen Hits. Und nicht nur das, sondern auch den Reminder, optimistisch zu bleiben. Nico Santos bringt das in seiner neuen Single auf den Punkt. Wir müssen weiter dranbleiben und kämpfen und dann wird's schon irgendwann besser. Also, nehmt euch das ein bisschen zu Herzen. Hört jetzt mal ein bisschen genauer hin. Optimist von Nico Santos, jetzt hier für euch bei Energy. Viel Spaß.

0: Marco hier für euch bei Energy Region Stuttgart um Punkt 18 Uhr. Schön, dass ihr mit dabei seid.
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0: Die 10 Hits am Stück gibt's für euch. In gut 10 Minuten haben wir Fastboy mit Beautiful Life drin und jetzt Mai Smith und Drive Safe.

mit dem Bruder Musik machen und damit auch noch so richtig erfolgreich sein. Das klingt nach einer guten Zeit, oder? Von dem her Props an die Brüder von Fastboy. Die haben genau das geschafft. Seit Jahren sind die Jungs an der Spitze der Charts und auch ihr neuester Song ist wieder genau da angekommen. Beautiful Life bei Energy mit immer den besten neuen Hits. Viel Spaß mit Fastboy.

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1: Es ist gleich 6:30.
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1: Durchwachsen bleibt's in der Energy-Region. Nix los mit Sommer. Bewölkt, viel Wind und tiefe Temperaturen heute in der ganzen Energy-Region. Immerhin kommt ab und zu die Sonne noch ein bisschen raus, aber aber es ist eine gute Sache. Es bleibt hauptsächlich trocken. Temperaturtechnisch haben wir gerade gemessen in Blaubeuren 8 Grad und in Offenburg sind es 10 Grad.
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1: Dann checken wir noch ganz kurz die Straßen. Die A8 Karlsruhe Richtung Stuttgart zwischen Karlsfeld und Pforzheim West. Hier 4 Kilometer Stop and Go. Und die A81 Heilbronn Richtung Stuttgart zwischen Stuttgart-Zuffenhausen und Dreieck-Leonberg. Hier haben wir 3 Kilometer Stau. Ihr braucht hier ungefähr 10 Minuten länger. Und Fred ist bei mir im Studio. Hallo.
4: Hallo.
1: Und du hast noch ein paar News für uns. Schieß los.
4: Alles klar. Erstmal geht's dafür nach Stuttgart. Pünktlich zum Beginn der Freibadsaison muss da das Mineralbad Berg, das ja auch einen großen Außenbereich hat, erstmal schließen. Mhm. Grund ist ein Wasserrohrbruch letzte Nacht, sodass Wasser in den Technikkeller gekommen ist. Wie lange es dauert, bis es wieder aufmachen kann, ist gerade noch unklar. Zum Glück ist es aber ja nicht das einzige Mineralbad in Stuttgart. Tatsächlich hat keine Stadt in Deutschland so ein großes Vorkommen von Mineralwasser. Und in Europa liegt unsere Landeshauptstadt immerhin auf der 2.
1: Wow, stark. Wer ist denn Nummer 1?
4: Budapest.
1: Ah.
4: Ja. Aber vom Wetter her ist ja diese Woche eh nicht so richtig Badewetter. Nee. Tatsächlich ist es pünktlich zu den sogenannten Eisheiligen nochmal richtig kalt geworden. Die Eisheiligen, das sind 5 Heilige, die ihre Gedenktage im Mai haben. Zu der Zeit wird es gerne nochmal kälter, so auch dieses Jahr. Auf dem Feldberg hat es ja letzte Nacht sogar nochmal geschneit. Laut alten Bauernregeln kann man danach dann aber endlich empfindliche Pflanzen rausbringen, die mit dem Frost davor nicht so gut zurechtkommen.
1: Also sagst du in ein paar Tagen Sommer?
4: Ich will mich da jetzt nicht aufhängen, aber ja, also die alten Bauernregeln sagen schon.
1: Schauen wir mal.
4: Ja, zum Schluss noch kurzer Blick nach Wien. Da steht heute das erste Halbfinale beim ESC an. Deutschland tritt auch an, allerdings außer Konkurrenz, weil wir als einer der Hauptgeldgeber für das Finale am Samstag ja ohnehin gesetzt sind.
1: Echt jetzt?
4: Ja.
1: Also wir sind jetzt auf jeden Fall im Finale, weil wir am meisten Geld gegeben haben.
4: Im Finale, wir und noch 1-2 andere Länder kommen immer ins Finale, weil wir den ganzen Bums finanzieren.
1: Heftig, habe ich nicht gewusst. Wir drücken trotzdem den Daumen, egal wie es passiert ist. Und jetzt gibt's für euch Out of the Dark von Clock Clock.

0: Also nachdem wir die letzten Tage alle gesehen haben, wie Arda Saatchi einfach mal 600 Kilometer durch Kalifornien läuft, würde ich sagen, schneiden wir uns da mal eine Scheibe ab und machen auch ein bisschen Sport, Leute. Der Sommer steht vor der Tür. Ich hoffe, ihr seid schon fleißig am Trainieren und am Wochenende habt ihr die Chance zu glänzen und das alles zu beweisen. Save the date. Am 16. und 17. Mai steigt wieder der Stuttgart-Lauf. Und das Ganze feiert dieses Jahr schon seine 33. Ausgabe. Am Samstag starten wir rein mit dem Kids Day, am Sonntag dann die großen Läufe. Vom 5-Kilometer-Lauf über 10 Kilometer bis hin zum Halbmarathon. Sogar ein Rollstuhl und ein Handbike-Halbmarathon sind am Start. Also es gibt für niemanden hier Ausreden. Und für eine gute Zeit braucht man, ist ja klar, Energy. Deswegen sind wir auch am Start, haben den DJ im Gepäck und pushen Läuferinnen, Läufer und Zuschauer entlang der Strecke mit allerbester Mucke. Und das absolute Highlight, ihr seid nicht irgendwo auf einem Hartplatz irgendwie unterwegs, ihr lauft einfach in die MHP Arena vom VfB Stuttgart ein und da lauft ihr dann auch ins Ziel. Also, als ich das gehört habe, habe sogar ich ausnahmsweise direkt Bock auf diesen Lauf bekommen. Also egal, ob ihr selbst lauft oder einfach nur supporten wollt, Stuttgart wird an diesem Wochenende sehr, sehr sportlich.
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So Leute, weiter geht's hier bei Energy Region Stuttgart mit den besten neuen Hits und einer neuen Girlgroup, die gerade richtig abreißt. Flow, die drei Mädels aus der UK, genauer gesagt aus London, machen ihren eigenen neuen Sound, der auch mega bei der Community ankommt. Wie sich das genau anhört, das hört ihr jetzt. Hier kommt Leak It, gönnt euch.

0: Dienstagabend, Energy Region Stuttgart läuft. Es ist jetzt kurz nach 7.
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0: Und weiter geht's mit den 10 Hits am Stück. Gleich mit dabei Tyler und Sarah Larsen. She did it again. Und jetzt gehen wir rein mit Kamerad und Hug Yourself. Ich bin Marco. Moin. 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

Energy Region Stuttgart läuft und für euch gibt's natürlich immer die besten neuen Hits. Und genau damit machen wir jetzt auch weiter. Neue Mucke von zwei der gehyptesten weiblichen Stars der Musikindustrie, Tyler und Sarah Larson. Die haben sich gedacht, hey, wenn wir Solo schon so abreißen, dann lass doch mal was zusammen machen. Genau das haben sie gemacht. Der Song heißt She Did It Again und diese Mega-Kombi gibt's jetzt bei Energy.

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0: Und Fred ist da, hallo.
7: Hi.
0: Du hast ein paar News am Start, ja?
7: Ja, hab ich. Wir starten in Ludwigsburg. Da ist jetzt eine Umfrage unter den Einwohnern zu Ende gegangen. Und im Rathaus wurden heute die Ergebnisse vorgestellt. Es geht da darum, wie zufrieden die Leute in verschiedenen Bereichen sind. Insgesamt hat die Stadt da ganz gut abgeschnitten. In ein paar Bereichen sind die Menschen nicht mehr ganz so happy wie bei der letzten Umfrage. Zum Beispiel, wenn es um den ÖPNV geht. Aber in anderen Bereichen ging es auch aufwärts, wie uns Angelina Bartz von der Evangelischen Hochschule, die das Ganze durchgeführt hat, erklärt hat.
8: Besser bewertet werden zum Beispiel die Sport- und Freizeitmöglichkeiten. Auch die kulturellen Einrichtungen werden leicht besser bzw. stabil bewertet und die Radwege werden besser bewertet.
0: Okay, interessant, klingt ja ganz gut eigentlich. Was macht man denn jetzt genau mit den Ergebnissen?
7: Ja, da muss man noch ein bisschen schauen, was man zum Beispiel mit Verbesserungsvorschlägen anfangen kann, weil die Stadt halt ja gerade auch eigentlich sparen muss.
0: Ah ja, verstehe.
7: Ja, anderer Bereich, in dem ja auch viele sparen müssen, ist Sprit. Aber gestern dürften sich da sehr viele gefreut haben, die auf der Autobahn unterwegs waren, weil es dabei manchen Shell-Tankstellen plötzlich ziemlich günstig war.
0: Du sagst auf der Autobahn, aber da ist es doch normalerweise extrem teuer.
7: Ja, stimmt, aber da ist bei der Preiseingabe ein Fehler passiert, sodass der Liter Diesel plötzlich bei 1,85 war und wegen der 12-Uhr-Regelung durfte der dann auch nicht mehr hochkorrigiert werden.
0: Sehr geil, also da haben sich alle Autofahrer gefreut, definitiv, und so billig war der Preis ja schon ewig nicht mehr.
7: Ist so.
0: Sehr gut für alle Autofahrer und für euch geht's jetzt hier mit bester Musik weiter mit Alex Warren und Fever Dream.

0: Kurze Frage, seid ihr auf Konzerten eher Team Handy durchgehend oben halten und filmen oder vielleicht doch einfach mal den Moment genießen? Mittlerweile ist das ja fast schon eine Grundsatzdiskussion. Die einen filmen wirklich jede Sekunde mit auf einem Konzert, die anderen regen sich auf, weil sie das Konzert am Ende aber nur noch durch 400 Displays sehen. Ich weiß nicht so ganz, was ich davon halten soll. Ich bin da vermutlich irgendwo zwischendrin, vielleicht noch kurz die Streak auf Snapchat safen, aber dann muss es eigentlich auch eher nicht sein, sein Handy die ganze Zeit draußen zu haben. Eins ist relativ klar, Billie Eilish ist da nicht meiner Meinung. Sie sagt jetzt, Handys auf Konzerten sind völlig okay. Man soll Leute einfach ihre Erinnerung festhalten lassen, solange niemand irgendwie komplett übertreibt und anderen die Sicht blockiert. Billie sagt selbst, dass sie versteht, warum Fans filmen wollen. Schließlich spart man teilweise monatelang auf so ein Konzert und will diesen Moment einfach halt behalten. Also ja, ich kann es auch ein bisschen verstehen. Also für alle, die gerne mitfilmen und ihr Handy draußen haben, Leute, geht zu Billie Eilish aufs Konzert. Da seid ihr auf jeden Fall safe.
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0: Topic Fireboy DML und Nico Santos.

um 20 Uhr an diesem Dienstag, an dem der Countdown läuft. Am Samstag ist es soweit. In Wien, in Österreich, geht der ESC vonstatten. Welche Chance wir haben, bzw. mit welchen Songs wir schon mal gewonnen haben. Und wer noch gar nie gewonnen hat als Nation, all das klären wir gleich. Vorher jetzt aber noch Miles Smith mit immer den besten neuen Hits.

0: Welches Land hat noch nie beim ESC gewonnen? Das hört er jetzt. Energy ist an bei euch an diesem Dienstagabend. Am Samstag ist es ja soweit. Ne? Zum 70. Mal findet der ESC statt. Bei unseren lieben Freunden in Österreich. Wir haben letztes Jahr gewonnen, könnt ihr es ausrichten in Wern. Schön wird ein bisschen Schmäh. Die meisten Siege holte Schweden und Irland. Beide jeweils 7 Mal den Titel geholt. Schweden wusste ich irgendwie auch wegen Lord, aber Irland war mir neu. In den 90ern hat Irland 3 Jahre in Folge abgeräumt. Island zum Beispiel. Island hat den ESC noch nie gewonnen. Dieses Jahr sind sie auch gar nicht dabei. Deutschland 2 Mal. Ne? Einmal dank Nicole.
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0: ja, so schön.
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0: Und dann natürlich sie hier. Lena mit Satellite. Da war sie 18 Jahre alt und hat einfach mal in Oslo für uns den Sieg geholt. Lange ist es auch schon wieder her, ne? 16 Jahre. Digga, wo ist die Zeit geblieben? Ob sich Sarah Engels zu Nicole und Lena gesellt, das wissen wir noch nicht. Da sind wir am Samstag schlauer, wenn es in Österreich heißt. 12 Points go to vielleicht schon.

the Things She Said haben wir jetzt hier bei Energy, aber nicht von Tattoo, die das ursprünglich mal gesungen haben, 2002, eine russische Frauenband, bestehend aus zwei damals noch Minderjährigen, die sich geküsst haben, was ein Riesenskandal damals war, sondern jetzt in einer neuen Version von Produzent Harrison. Das Ganze hat seine Revival dank der Prime-Serie Heated Rivalry und das ist neu in der Popkultur, ne? Dass so alte Songs durch einen Film, durch einen TikTok wieder ein ganz neues Leben geschenkt bekommen. All the Things She Said, Harrison, immer die besten.

0: Esther war bei uns zu Gast im Interview und die hat uns verraten, was sie von euch fordert, wenn ihr sie beim Festival seht. Wie ihr bei diesem tollen Energy Festival Sommer ganz kostenlos an Karten kommt, wie ihr Bibi Rexha seht und was sie dann von euch erwartet, das klären wir alles gleich mit immer den besten neuen Hits.
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0: Immer die besten neuen Hits hier bei Energy. Gleich gibt es die vermutlich größte platonische Popliebe des diesjährigen Jahrhunderts mit Sia und David Guetta, die wieder einen neuen Song am Start haben. Außerdem Clock Clock und Miley Cyrus macht den Anfang.
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Es gibt vermutlich in diesem Jahrhundert keine größere platonische Liebesgeschichte in der Popmusik als Sia und David Guetta. Zum 7. Mal arbeiten die beiden jetzt gemeinsam. Diesmal haben sie sich noch Afrojack mit dazu geholt. Awake Tonight heißt der Song, den haben wir jetzt mit immer den besten neuen Hits.

0: Julian.
1: Um 21 Uhr an diesem Dienstag, an dem es gleich eine neue Ausgabe von Fakt oder Fake gibt, mit einer Aussage, die mich als regelmäßigen Gymgänger so derartig anekelt und von der ich hoffe, dass es sich nicht bewahrheitet. Worum es geht, alles gleich. Vorher zu Mark Forster mit

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0: Ob wir jetzt allen Sport muffeln, schönes neues deutsches Jugendwort, ein Alibi geben, erfahren wir jetzt.
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0: Heute in der Tag Team Edition, Armani und Annika sind bei mir. Ihr wolltet unbedingt gegeneinander spielen.
2: Ja, unbedingt.
0: Denn ihr seid ja auch privat zusammen. Und jetzt schauen wir mal, ob euch das heute in die Karten spielt oder nicht. Also, die Aussage, die ich heute für euch dabei habe, ist folgende. Auf Geräten im Fitnessstudio sind im Schnitt mehr Keime als auf einer Klobrille. Wie ist es bei euch zu Hause? Wer macht da immer sauber im Bad?
2: Immer ich. Immer ich.
0: Okay.
2: Jedes Mal.
0: Armani, mit dir war ich schon mal gemeinsam im Gym. Ich weiß, du kennst dich da aus. Was sagt ihr? Auf Geräten im Studio sind mehr Keime im Schnitt als auf der Klobrille. Fakt oder Fake?
3: Ich sag ja. Definitiv.
2: Was? Warum?
3: Ja, wegen dem ganzen Schweiß und so. Ich glaube, da sind so viele Leute und so.
2: Ja, aber gut, viele Leute können auch schwitzen, wenn sie auf dem Klo sitzen.
3: Viele verschiedene Leute. Ich sag ja.
2: Okay, weißt du was? Ich sag jetzt einfach aus Prinzip nein, auch wenn ich manchmal Leute wirklich auf den Geräten liegen sehe, in irgendwelchen Positionen. Ja. Aber ich sag nein, ist nicht so.
0: Auf Geräten im Fitnessstudio sind im Schnitt mehr Keime als auf der Klobrille, ist tatsächlich ein
4: Fakt. Oh.
0: Vor allen Dingen auf Hanteln soll es besonders schlimm sein. Das finde ich doof, weil ich bin eigentlich nur im Freihandelbereich. Über 300 Mal mehr Keime als auf der Klobrille. Über 300 Mal mehr Keime. Deswegen immer auf jeden Fall vorher alles sauber machen, wenn man trainiert. Und am besten hinterher auch nochmal wirklich mit, weiß ich nicht, irgendwelchen Chemikalien in die Dusche gehen und sich komplett frei machen davon. Das ist ja wirklich abartig.
2: Naja, oder gar nicht erst ins Gym gehen, Leute. Vermeidet Keime.
0: Oh, oder so. Danke euch beiden. Ich wünsche euch jetzt eine tolle Nachhausefahrt, ihr zwei Schnuckis.
2: Danke, Julian.

Khalid hören wir jetzt hier bei Energy, hat eine wirklich interessante Biografie, ist in den USA geboren, hat einen Teil seiner Kindheit und Jugend in Deutschland verbracht, ist dann wieder zurück und ein großer, großer Superstar geworden, hat mit all den Granden schon gemeinsam gearbeitet, Calvin Harris hat ihn produziert, Marshmello hat mit Ed Sheeran gesungen, Lucas Graham, Benny Blanco, Mariah fucking Carey, Disclosure und Billie Eilish, mit der er übrigens fantastisch befreundet ist. Jetzt aber mit Alok mal, Dive Into Me heißt der Song, immer die besten neuen Hits.

0: Immer die besten neuen Hits hier bei Night gleich. Olivia Dean für euch, außerdem Tiffany Harris und Kamerad macht den Anfang.
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0: So schnell geht's, ne? Ein kleiner Aufruf heute früh und Melina freut sich immer noch.
1: Oh mein Gott, ich weiß gar nicht, was ich sagen soll. Vielen Dank.
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0: Ja, so schnell geht's, ne? Melina, sagt uns, was ihr euch gekauft habt auf energy.de. Achtet auf euren Namen ab 8 Uhr und ruft uns innerhalb von 10 Minuten an, wenn ihr euren Namen hört. Und dann bezahlen wir für euch. Melina, die haben wir gerade gehört, heute in der Früh, bis es geklungen hat. Da haben wir zum Beispiel eine Couch im Wert von 900 Euro gezahlt. Außerdem gibt es ja auch noch einen 100 Euro Fairness-Bonus oben drauf. Denn die Couch, die ist ja nicht für Melina alleine gewesen. Der Partner Paul freut sich genauso zum Film gucken, zum gemeinsamen Mittagsschlaf. Das alles ist ja sehr praktisch. Stimmt's, Melina?
1: Ja, beides Tatsache. Also Filme und ich bin nicht so der Mittagsschlaf-Fan, aber mein Hund auf jeden Fall.
4: Oh,
1: ja, und der profitiert am meisten. Eigentlich sollte er nicht auf die neue Couch drauf, aber das hat leider nicht so geklappt.
4: Das Gefühl kenne ich. Ich habe einen kleinen Dackel namens Herkules. Den wollten wir eigentlich auch vor die Couch. Hatten wir ihm so einen Platz eingerichtet, als wir ihn bekommen haben. Er ist jetzt mitten auf der Couch und es gehört quasi ihm.
1: Ja, das habe ich auch probiert. Und dann nach einer Woche, nach dem Hundeblick, war dann leider vorbei.
4: Da hat man keine Chance, Melina. Schön.
1: Nee, hat man nicht.
0: So, Melina hat sich schon gefreut und ihr könnt die Nächsten sein bei Energy am Morgen. Jetzt einfach auf energy.de die Rechnung einreichen und dann ab 8 Uhr auf euren Namen hören.
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0: Immer die besten neuen Hits hier bei Energy. Gleich der ganz neue Song von Miles Smith für euch. Außerdem Felix Jähn und Michael Schulte macht den Anfang. 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

erstes Spiel geworden hier bei Energy, aber das Wachbleiben ist hat sich gelohnt in mehrerlei Hinsicht. Musikalisch, weil wir jetzt zum allerersten Mal den ganz neuen Song von Miles Smith hören. Hold Me in the Dark passt jetzt auch zur Stunde und ihr könnt ihn vor allen Dingen live sehen. Am 8. Oktober kommt er nach Berlin in die Columbia-Halle. Es gibt auch noch Tickets. Seid ihr schnell und hört dann diesen Song. Hold Me in the Dark. Immer die besten neuen Hits.

0: Julian.
1: Um 22 Uhr an diesem Dienstag, an dem wir gleich mal nach Cannes schauen aus Südfrankreich. Da wird gerade die Goldene Palme verliehen. Toller Filmpreis, auch mit deutscher Beteiligung. Sandra Hüller wird vor Ort sein, genauso wie Lars Eidinger. In welcher Rolle, warum sie Filme vorstellen und vor allen Dingen, was White Lotus mit all dem zu tun hat. Alles gleich, vorher aber noch Alex Warren mit immer den besten neuen Hits.

0: So, und jetzt geht's um Palmen aus Gold. Energy ist an bei euch an diesem Dienstagabend. Seit heute gibt's die goldenen Palmen in Cannes, eines der größten Filmfestivals der Welt. Ich finde mit das schönste. Kollege Gabriel von Energy am Morgen ist unser größter Film-Nerd / Experte und hat uns mal heute in der Früh erzählt, was uns in Südfrankreich alles so erwartet.
1: Es sind so einige Hollywood-Stars auf jeden Fall dabei, die Filme vorstellen. Zum Beispiel Scarlett Johansson, lieben wir, Adam Driver, Penelope Cruz und auch Brendan Fraser.
0: Stark.
1: Eine große Besonderheit gibt's auch. Rund um das Filmfestival wird gerade die neue Staffel von White Lotus gedreht. Das Festival soll dann nämlich auch Teil der Serie sein,
2: was ich
1: geil finde,
2: mega
1: oder?
2: Gute Idee. Cool.
1: Und es gibt zwei Ehrenpalmen, einmal an Barbara Streisand, liebe ich, und natürlich Herr der Ringe-Regisseur Peter Jackson.
2: Lieben wir alle.
0: So, alles wird geliebt, das finde ich auch schön. Aber auch aus Deutschland sind Filmschaffende am Start.
1: Na, Lars Eidinger stellt direkt zwei Filme vor. Sandra Hüller darf natürlich nicht fehlen. Und was ich cool finde, Jella Hase ist auch vor Ort. Die spielt in einem Drama, Gentle Monster heißt der Film. Und das zusammen mit Ex-Bond-Girl Lea Seydoux.
0: Spannend. Ich finde vor allen Dingen Lars Eidinger und Sandra Hüller, die jetzt auch gerade in Hollywood richtig für Aufsehen sorgen. Lars Eidinger ist der neue Bösewicht im Superman-Universum und Sandra Hüller, der gerade erst Ryan Gosling ins All begleitet, die Astronaut. Auch ein fantastischer Film. Da kann man schon stolz sein und ich bin gespannt, was jetzt da alles bei rumkommt.

Es ist ein irrer Erfolg für Der Teufel trägt Prada 2. Es ist der beste Kinostart, den Meryl Streep jemals hatte und das als mehrfache Oscar-Gewinnerin. Und auch sie hat ihren Teil dazu beigetragen. Lady Gaga hat den Titeltrack beigesteuert, den wir jetzt hören, hat aber auch eine kleine Rolle. Schaut den Film euch an. Ich habe ihn schon gesehen, habe mich sehr amüsiert. Runway, jetzt gemeinsam mit Doechii und Lady Gaga immer

0: die besten neuen Hits heute hier bei Energy. Gleich hören wir Olivia Rodrigo, garniert mit einer sehr bekannten Geschichte aus dem Flugzeug. Außerdem Topic und Mal Smith macht den Anfang.
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So, jetzt bekommt der Begriff Luftverkehr eine ganz neue Bedeutung. Energy ist an bei euch an diesem Dienstagabend, Dienstagnacht. Ich habe auf die Uhr geschaut, die Kinder sind im Bett bei diesem Thema. Denn es geht um Verkehr in der Luft, aber eben nicht von Flugzeugen. In Argentinien ist ein Mann und eine Frau festgenommen worden, weil sie in einem Passagierflugzeug Sex gehabt haben sollen. Das Phänomen tritt immer häufiger auf. Man spricht von einem High Miles Club, aber eigentlich haben die halt dann immer auf der Toilette Sex. Hier war es jetzt so, dass es direkt in der Sitzreihe war und Medien vor Ort berichten, es gibt bei solchen Fällen wohl eine Geldstrafe und vielleicht muss man jetzt auch was an eine gemeinnützige Organisation spenden. Der Typ jedenfalls wird wohl noch mehr Probleme haben, denn am Flughafen selbst hatte wohl seine Familie auf ihn gewartet und mit der Frau aus dem Flieger ist er nicht verheiratet gewesen. Also das war ja so eine spontane Nummer. Ja, sorgt jedenfalls für Schlagzeilen, genauso wie Olivia Rodrigo und die wir jetzt hören, die jüngste gerade in Barcelona war, hat sich ein Spiel angeschaut und dann ist er noch auffällig oft mit Lamine Yamal gesehen worden. Vielleicht fliegen die auch gerade jetzt in dieser Sekunde irgendwohin. Olivia Rodrigo jetzt mit immer den besten neuen Hits.

0: Immer die besten neuen Hits hier bei Energy. Gleich mit Norma Jean Martini, außerdem Tiffany Harris und Felix Jähn macht den Anfang. 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

Also spät geworden hier bei Energy. Dienstagnacht haben wir es, 12. Mai. Schön, dass ihr mit dabei seid. Wenn ihr gerade noch auf den Straßen seid, dann kommt gut und sicher bei euren Liebsten zu Hause an. Wir hören jetzt Drum Machine Martini mit Encore und immer den besten neuen Hits.

0: Julia.
1: Um 23 Uhr an diesem Dienstag, lasst uns jetzt die letzte Stunde des Tages ganz entspannt gemeinsam ausklingen. Gleich mit Taylor Swift für euch, dann Ray, Where's My Husband und den Anfang macht Clock Clock, Out of the Dark und immer die besten neuen Hits.

0: Welches Land hat noch nie beim ESC gewonnen? Das hört er jetzt. Energy ist an bei euch an diesem Dienstagabend. Am Samstag ist es ja soweit. Ne? Zum 70. Mal findet der ESC statt. Bei unseren lieben Freunden in Österreich. Wir haben letztes Jahr gewonnen, könnt ihr es ausrichten in Wern. Schön wird ein bisschen Schmäh. Die meisten Siege holte Schweden und Irland. Beide jeweils 7 Mal den Titel geholt. Schweden wusste ich irgendwie auch wegen Lord, aber Irland war mir neu. In den 90ern hat Irland 3 Jahre in Folge abgeräumt. Island zum Beispiel. Island hat den ESC noch nie gewonnen. Dieses Jahr sind sie auch gar nicht dabei. Deutschland 2 Mal. Ne? Einmal dank Nicole.
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0: So schön.
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0: Und dann natürlich sie hier. Lena mit Satellite. Da war sie 18 Jahre alt und hat einfach mal in Oslo für uns den Sieg geholt. Lange ist es auch schon wieder her, ne? 16 Jahre. Digga, wo ist die Zeit geblieben? Ob sich Sarah Engels zu Nicole und Lena gesellt, das wissen wir noch nicht. Da sind wir am Samstag schlauer, wenn es in Österreich heißt 12 points go to vielleicht Germany. Hm?

Nico Santos haben wir jetzt hier bei Energy, der mich als regelmäßigen Kinogänger immer mit so einem eigenartigen Gefühl zurücklässt. Er spricht hier die Bewerbung für Langnese und die kommt immer in der Kinovorschau. Und dann bin ich mal so hin und her gerissen, weil ich mir denke, gehe ich jetzt wirklich nochmal raus? Er hat mir nämlich wirklich Lust auf Eis jetzt gemacht und verpasse ich dann die ersten paar Minuten des Films oder ziehe ich durch? Bin immer hin und her gerissen. Naja, das war ein Schwank aus meinem Leben als Nico Santos mit Optimist und immer den besten neuen Hits.

0: Immer die besten neuen Hits hier bei Energy. Gleich Milo für euch, außerdem Glockenbach und Mark Forster macht den Anfang.
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1: Immer die besten neuen Hits hier bei Energy. Gleich Malik Harris für euch. Außerdem haben wir Kamrat und Sonny Federa macht den Anfang.
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ist es spät geworden hier bei Energy an diesem Dienstag, haben wir meine Güte, Dienstag. Morgen noch, dann ist Wochenende, zumindest für einige, die den Brückentag genommen haben. Bis es soweit ist, hört der Energy aber durch und ich verabschiede mich jetzt mit Malik Harris, Lie to Me, sage ciao, ich bin raus, komm gut durch die Nacht.

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